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1: Es ist 5:05. Ich bin Jana Klonikowski. Aller guten Dinge sind wohl doch manchmal drei. Im dritten Spiel unter Bundestrainer Jürgen Klopp hat die DFB-Elf den ersten Sieg gefeiert. Gegen Serbien setzten sich die Deutschen im Nations League-Heimspiel in München mit 2:0 durch. Torschütze Florian Wirtz sagte nach dem Spiel im ZDF:
2: Es hat unheimlich viel Spaß gemacht. Ich glaube, jeder Einzelne hat heute alles auf den Platz gelassen, dem Matchplan einfach nachgegangen und ja, eigentlich fast alles richtig gemacht heute.
1: Am Sonntag geht es dann im letzten Spiel dieser Länderspielpause wieder gegen Griechenland. Das Hinspiel vergangenen Sonntag hatte Deutschland ja verloren. Gute Nachrichten für langjährige Amazon Prime-Kunden. Der Bundesgerichtshof hat eine Preiserhöhung von vor 4 Jahren für unwirksam erklärt. Warum und was bedeutet das jetzt, Colin Mock?
3: Ja, das heißt, wer das Abo vor September 2022 hatte, zahlt erstmal den Preis, der vor der Erhöhung galt. Konkret sind das 69 statt aktuell rund 90 Euro. Aber Amazon will das bald wieder anpassen, diesmal aber mit Zustimmung. Genau das war nämlich damals das Problem. Amazon hatte einfach so den Preis erhöht. Für den BGH verstoß das gegen geltendes Recht. Und ob es auch Geld für die Zeit seitdem zurückgibt, das muss in einem anderen Verfahren geklärt werden. Betroffene können aber grundsätzlich eine Rückzahlung fordern.
1: Am wieder aufgelegten Tankrabatt scheiden sich die Geister. Laut ARD Deutschlandtrend hält fast die Hälfte der Deutschen ihn für richtig. Fast genauso viele finden ihn falsch. Der Tankrabatt gilt seit gestern wieder. Die Spritpreise sind zunächst auch entsprechend gesunken. Auf der internationalen Raumstation ISS ist eine neue Crew eingetroffen. Die SpaceX-Rakete mit den 2 US-Astronauten, einem Kanadier und einem Russen an Bord, war dabei schneller unterwegs als gedacht. Der Flug dauerte weniger als 8 Stunden. Die bisherige ISS-Crew hatte im Februar noch mehr als 30 Stunden gebraucht. Die 4 Raumfahrer sollen frühestens Montag den Rückweg zur Erde antreten. Die neue Crew soll 6 Monate auf der ISS bleiben.
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1: Es ist 5 vor 4. Ich bin Jana Klonikowski. Guten Morgen. Erster Sieg für die deutsche Fußballnationalmannschaft unter Bundestrainer Jürgen Klopp. Im Nations League-Spiel gegen Serbien gab es einen 2-0-Erfolg. Ob damit auch eine Trendwende geschafft ist, kann sich am Sonntag zeigen. Dann geht's wieder gegen Griechenland. Gegen die Griechen hatte die DFB 11 ja letzte Woche verloren. Zu dem Spiel am Sonntag sagte Klopp im ZDF:
2: Ja, das ist natürlich ein anderes Spiel. Ich habe gehört, Stadion wird ausverkauft sein. Ich glaube, besonders viele Deutsche werden es nicht dabei sein. Also es wird eine hitzige Atmosphäre. Aber der nächste Entwicklungsschritt. Wir lernen ja. Wir lernen, performen unter Stress. Und ich glaube, das wird stressig.
1: Der Bundesgerichtshof hat die Preiserhöhung von Amazon Prime vor 4 Jahren für unwirksam erklärt. Der Online-Riese hätte das Abo nicht einfach ohne Zustimmung teurer machen dürfen, so die Richter. Für Kunden, die schon vor September 2022 Prime hatten, gelten jetzt erstmal die alten Preise. In der schwarz-roten Koalition gibt es Streit um die geplante Steuer auf gezuckerte Getränke. Das Kanzleramt stoppt den Entwurf von Finanzminister Klingbeil. Mehr dazu von Colin Mock.
3: Der Plan sei nicht abgesprochen und so nicht mehrheitsfähig, heißt es als Begründung. Klingbeils Vorschlag weicht demnach von dem ab, worauf man sich bisher geeinigt hatte. Außerdem hatten die beteiligten Ministerien offenbar zu wenig Zeit, um Änderungswünsche anzumelden. Die Zuckersteuer soll eigentlich ab Mitte kommenden Jahres erhoben werden. Gezuckerte Getränke wie Eistee oder Cola gelten als Treiber von Übergewicht und entsprechenden Folgekrankheiten. In der Union und einigen Bundesländern gibt es aber Widerstand.
1: Der Tankrabatt gilt wieder und stößt bei den Menschen im Land auf ein geteiltes Echo. Die Maßnahme ist richtig, sagt knapp die Hälfte im ARD-Deutschland-Trend. Fast genauso viele halten sie aber auch für falsch. 20 Millionen Euro für 2 Pandas im Münchner Zoo, Sonnensegel unter großen Bäumen in Stuttgart oder tausende nicht genutzte Laptops in Schleswig-Holstein. Der Steuerzahlerbund hat sein neues Schwarzbuch veröffentlicht. 100 Fälle sollen die Verschwendung von Steuergeldern zeigen.
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1: Es ist 5:05. Ich bin Jana Klonikowski. Guten Morgen. Aller guten Dinge sind wohl doch manchmal drei. Im dritten Spiel unter Bundestrainer Jürgen Klopp hat die DFB-Elf den ersten Sieg gefeiert. Gegen Serbien setzten sich die Deutschen im Nations League-Heimspiel in München mit 2:0 durch. Torschütze Florian Wirtz sagte nach dem Spiel im ZDF:
2: Es hat unheimlich viel Spaß gemacht. Ich glaube, jeder Einzelne hat heute alles auf den Platz gelassen, dem Matchplan einfach nachgegangen und ja, eigentlich fast alles richtig gemacht heute.
1: Am Sonntag geht es dann im letzten Spiel dieser Länderspielpause wieder gegen Griechenland. Das Hinspiel vergangenen Sonntag hatte Deutschland ja verloren. Gute Nachrichten für langjährige Amazon Prime-Kunden. Der Bundesgerichtshof hat eine Preiserhöhung von vor 4 Jahren für unwirksam erklärt. Warum und was bedeutet das jetzt, Colin Mock?
3: Ja, das heißt, wer das Abo vor September 2022 hatte, zahlt erstmal den Preis, der vor der Erhöhung galt. Konkret sind das 69 statt aktuell rund 90 Euro. Aber Amazon will das bald wieder anpassen, diesmal aber mit Zustimmung. Genau das war nämlich damals das Problem. Amazon hatte einfach so den Preis erhöht. Für den BGH verstoß das gegen geltendes Recht. Und ob es auch Geld für die Zeit seitdem zurückgibt, das muss in einem anderen Verfahren geklärt werden. Betroffene können aber grundsätzlich eine Rückzahlung fordern.
1: Am wieder aufgelegten Tankrabatt scheiden sich die Geister. Laut ARD Deutschland-Trend hält fast die Hälfte der Deutschen ihn für richtig. Fast genauso viele finden ihn falsch. Der Tankrabatt gilt seit gestern wieder. Die Spritpreise sind zunächst auch entsprechend gesunken. Auf der internationalen Raumstation ISS ist eine neue Crew eingetroffen. Die SpaceX-Rakete mit den 2 US-Astronauten, einem Kanadier und einem Russen an Bord, war dabei schneller unterwegs als gedacht. Der Flug dauerte weniger als 8 Stunden. Die bisherige ISS-Crew hatte im Februar noch mehr als 30 Stunden gebraucht. Die 4 Raumfahrer sollen frühestens Montag den Rückweg zur Erde antreten. Die neue Crew soll 6 Monate auf der ISS bleiben.
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4: Hi, wunderschönen guten Morgen. Es ist Freitag. Schön, dass ihr bei uns seid. Und Achtung, ja, an alle unter euch, die sich jeden Morgen vielleicht auf dem Weg zur Arbeit noch einen Kaffee to go gönnen, der könnte jetzt deutlich teurer sein.
5: Ja, seitdem ihr nehmt vielleicht so einen kleinen Umweg. Dann könnt ihr sogar sparen. Zumindest beim Kaffee. Quatschen wir gleich drüber in 7 Minuten hier bei 94.3 RS2.

0: statt knapp 5 Euro für so ein Latte Macchiato auf eurem Weg zur Arbeit zahlt ihr jetzt nochmal 50 Cent mehr. Hurra! Die RS2-Morgenshow ist an. Kann doch wirklich nicht sein.
1: Oh ja, alle Potsdamerinnen und Potsdamer müssen mit mir jetzt gemeinsam stark sein, denn uns betrifft die neue Verpackungssteuer. Mhm. 50 Cent für Einwegbecher und alles, was halt
0: Einweg ist.
1: Ja, Einweg ist halt.
2: Ja, aber Moment mal, Alicia, das müsstest du doch eigentlich super finden. Hier weniger Müll, Nachhaltigkeit und so weiter.
1: Ja, finde ich ja per se auch toll, aber ich liebe halt auch meinen Kaffee to go. Das kann ich jetzt nicht leugnen. Wie findet ihr das?
3: Ich muss ganz ehrlich sagen, ich halte da nicht viel davon. Der Sinn erschließt sich mir nicht, dass jetzt da so viel Mehreinnahmen für die Stadt generiert werden und mir ist schon aufgefallen, dass viele kleine Imbissbuden, auch Dönerläden, die haben schon, als es angekündigt wurde, ihre Sachen um 50 Cent erhöht, bevor das überhaupt umgesetzt wurde.
4: Also ich finde das eigentlich ganz gut. Ich gehöre zu den Leuten, ich nehme meine Becher und Flaschen meistens von zu Hause mit. Und wenn ich mir die überquellenden Mülleimer anschaue, dann glaube ich, ist es ganz gut, wenn wir alle versuchen, ein bisschen zu reduzieren.
2: Ja, das sehe ich auf jeden Fall bei mir in Prenzlauer Berg sowieso. Die langen Party-Sommerabende sind zwar jetzt durch, aber wenn man in so einem Coffeeshop bei uns in Prenzlauer Berg nicht mit so einem Recap, so einem Mehrwegbecher auftaucht, dann wird man ja schon schräg angeguckt.
0: Ich bin der größte Kaffee-Junkie und ich möchte immer Kaffee trinken, ja. Aber ich sage euch ganz ehrlich, wenn das jetzt 50 Cent, das würde ich nicht machen. Das ist aber das gleiche Prinzip wie, ich kaufe ein irgendwie für 100 Euro und dann sagen die, kostet 20 Cent die Tüte. Nö.
1: Meine ich,
0: dann will ich keine Tüte.
2: Dann fällt dir halt auf dem Weg zum Auto alles runter. Ist doch egal.
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0: Es ist doch das Erfolgsrezept für einen guten Film und das beweist sich doch auch jetzt direkt mal wieder. Schönen guten Morgen, hier ist die RS2 Morgenshow am Freitag.
1: Ja, und wir haben hier jemanden im Team, der sich sehr gut auskennt mit Kino und Streaming. Janik.
2: Guten Morgen.
1: Hallo, guten Morgen. Ja, und es wurde mal wieder ein Buchbestseller verfilmt.
3: Das ist Verity. Die Ärzte glauben nicht, dass sie jemals wieder sprechen oder laufen wird. Du bist die Einzige, die ihr letztes Buch beenden kann.
2: Ja, es geht um den Film Verity. Mit dabei Dakota Johnson und Anne Hathaway. Die junge Autorin Lowen soll die erfolgreiche Buchreihe von Verity Crawford beenden, die seit einem mysteriösen Unfall nicht mehr schreiben kann. Bei ihren Recherchen stößt sie aber auf verstörende Geheimnisse.
0: Oh, das ist von der Autorin Colleen Hoover. Ich liebe ihre Bücher. Also ich werde mir den Safe angucken.
1: Ich dachte, das sind so Liebesromane.
0: Nein, das ist gruselig. Ja. 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
2: Ja, die Serie kommt 2029 als Film ins Kino. Ach. Die Story spielt mehrere hundert Jahre vor der Originalserie und natürlich geht's, wie in der Serie, auch um Krieg und Machtkämpfe.
1: Ja, und im Streaming startet eine ziemlich bewegende Doku.
2: Ja, ab heute läuft die Doku Schumacher 94, die Geburt einer Legende bei Netflix. Geht darum, wie Michael Schumacher 1994 seinen ersten WM-Titel holt und innerhalb einer Saison zur deutschen Formel-1-Legende wird. Mit dabei auch seine Ehefrau Corinna.
4: Nicht viele kennen Michael so, wie ich ihn kenne.
5: Mein Ziel ist sicherlich, irgendwann vielleicht mal ganz, ganz vorne dabei sein zu können.
6: Michael Schumacher beim großen Preis von Brasilien.
4: Das war der Anfang. Der Anfang von was Großem.
1: Boah, ich Gänsehaut gerade.
0: Oh. Ich finde das so beeindruckend, dass die Familie das so krass bis heute so privat halten kann. Ich finde das auch wirklich toll. Also das wird auf jeden Fall eine ganz, ganz emotionale Sache. Vielen Dank, Janik, und euch einen guten Start in den Freitag hier mit 94.3 RS2. Guten Morgen.
1: Morgen. 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
1: Ich bin Jana Klunikowski. Guten Morgen. Aller guten Dinge sind wohl doch manchmal drei. Im dritten Spiel unter Bundestrainer Jürgen Klopp hat die DFB-Elf den ersten Sieg gefeiert. Gegen Serbien setzten sich die Deutschen im Nations League-Heimspiel in München mit 2:0 durch. Torschütze Florian Wirtz sagte nach dem Spiel im ZDF:
2: Es hat unheimlich viel Spaß gemacht. Ich glaube, jeder Einzelne hat heute alles auf den Platz gelassen, dem Matchplan einfach nachgegangen und ja, eigentlich fast alles richtig gemacht heute.
1: Am Sonntag geht es dann im letzten Spiel dieser Länderspielpause wieder gegen Griechenland. Das Hinspiel vergangenen Sonntag hatte Deutschland ja verloren. Gute Nachrichten für langjährige Amazon Prime-Kunden. Der Bundesgerichtshof hat eine Preiserhöhung von vor 4 Jahren für unwirksam erklärt. Warum und was bedeutet das jetzt, Colin Mock?
3: Ja, das heißt, wer das Abo vor September 2022 hatte, zahlt erstmal den Preis, der vor der Erhöhung galt. Konkret sind das 69 statt aktuell rund 90 Euro. Aber Amazon will das bald wieder anpassen, diesmal aber mit Zustimmung. Genau das war nämlich damals das Problem. Amazon hatte einfach so den Preis erhöht. Für den BGH verstoßt das gegen geltendes Recht. Und ob es auch Geld für die Zeit seitdem zurückgibt, das muss in einem anderen Verfahren geklärt werden. Betroffene können aber grundsätzlich eine Rückzahlung fordern.
1: Am wieder aufgelegten Tankrabatt scheiden sich die Geister. Laut ARD Deutschland-Trend hält fast die Hälfte der Deutschen ihn für richtig. Fast genauso viele finden ihn falsch. Der Tankrabatt gilt seit gestern wieder. Die Spritpreise sind zunächst auch entsprechend gesunken. Auf der internationalen Raumstation ISS ist eine neue Crew eingetroffen. Die SpaceX-Rakete mit den 2 US-Astronauten, einem Kanadier und einem Russen an Bord, war dabei schneller unterwegs als gedacht. Der Flug dauerte weniger als 8 Stunden. Die bisherige ISS-Crew hatte im Februar noch mehr als 30 Stunden gebraucht. Die 4 Raumfahrer sollen frühestens Montag den Rückweg zur Erde antreten. Die neue Crew soll 6 Monate auf der ISS bleiben.
4: Guten Morgen. Morgen am Freitag. Wir hoffen, ihr habt den Tag gestern richtig schön genossen. Denn heute kriegen wir nämlich so einen richtig ollen Herbsttag irgendwie. Es wird nass und auch wieder ein bisschen kühler. Bis zu 20 Grad kriegen wir heute maximal.
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5: Hallo, schönen guten Morgen. Es sieht heute früh noch richtig gut aus auf den Straßen. Keine größeren Probleme, Unfälle oder Staus. Aber bitte nicht zu schnell fahren, denn es wird schon geblitzt. Entspannt auf der Heerstraße. Dann in Lichtenberg in der Scheffelstraße und A12 Richtung Frankfurt, kurz vor Fürstenwalde Ost. Dankeschön fürs Durchgeben. Bei Staus oder Blitzern ruft gerne an oder schickt eine WhatsApp. Berlin 20 und 3x19. Ich bin Schmitti. Gute Fahrt.
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4: 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Einen wunderschönen guten Morgen am Freitag. Schön, dass ihr bei uns seid. Patti und Alicia für euch hier im Studio. Und Nick, der steckt immer noch mittendrin im Jobtausch. Der wird ja als DJ ausgebildet vom Profi, alle Farben. Ja, und die beiden waren sogar für seinen großen Auftritt hier heute ab 8:30 extra im DJ-Trainingslager. Ja,
6: und da geht es vor allem um eines, den richtigen Übergang von einem in den anderen Song.
7: Du kannst mal kurz mal sagen, dass es geklappt hat, oder?
8: Es hat geklappt, du hast gut kaschiert. Du hast nämlich drüber geredet.
7: Ja, ja,
8: du hast mit mir geredet.
7: Hast du gemerkt, ne?
8: Du hast es direkt auch so gemacht, wie du es auf der Bühne machen würdest. Ja. Ich zeig dir mal ganz kurz den Übergang ohne.
9: Ja, halt mal kurz, ja.
10: Oh, jetzt zeigt der Papa.
6: Der alte Quaddelbacke, ne?
4: Ob das noch was wird mit dem Übergang? Ihr hört's in 7 Minuten hier bei RS2.

0: Einen wunderschönen guten Morgen.
1: Guten Morgen.
0: An diesem Freitag. Schön, dass ihr bei uns seid. Und herzlich willkommen im RS2 Jobtausch Promi Spezial. Mit dem DJ. Alle Farben.
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0: Ihr kennt das Prinzip. Nick übernimmt für einen Tag euren Job und ihr kommt dafür zu uns hier ins Studio.
1: Ja, und in dieser Promi-Runde hat der DJ Alle Farben unserem Nick im Trainingslager mal gezeigt, wie das mit dem perfekten Übergang von einem Song in den anderen wirklich funktioniert.
3: Wir gehen jetzt davon aus, du spielst auf einem Festival im Club den ersten Slot.
4: Den allerersten ist ein bisschen undankbar, oder?
3: Undankbar wärst du, wenn du sagst, du bist undankbar für den ersten Slot.
4: Okay, also wir nehmen den ersten Slot. Wenn das Booking kommt, nehmen wir.
3: Wenn das Booking kommt, ja? Sagst du jetzt? Okay, gib mir mal.
4: Wenn das Booking kommt, machen wir den ersten Slot.
3: Dann machst du, nee, nicht wir zusammen, den machst du. Ja? Weil ich habe nämlich einen Anschlag auf dich.
4: Nein.
3: Deswegen musst du das jetzt auch heute können.
4: Okay, wow.
3: Das hört der DJ gerade auf dem Kopfhörer. Das hört ihn nicht hier. Mach den Bass mal raus. Dreh den Bass mal raus.
4: Wo sind wir? Auf dem hier, ne?
3: Ja.
4: So, dann nehme ich den Bass raus.
3: Genau. Und auf den Drop drückst du Play.
4: Das ist aber dann der Punkt. Das muss ja dann passen.
3: Ja.
4: Das ist ja gar nicht, das ist ja mit Glück verbunden auch.
3: Das ist mit Können verbunden.
4: Okay, Achtung, jetzt.
3: Du bist jetzt richtig im Takt gewesen. Und.
4: Oh!
3: Sehr gut.
0: Wow.
3: Auf den Stress hast du den ersten Übergang richtig gut hingekriegt.
4: Danke.
3: Genauso möchte sie dann aussehen.
0: Das war doch eher Glück.
1: Ja, so klingt der RS2-Jobtausch mit dem DJ Alle Farben. Und der hat Nick jetzt wirklich hoffentlich gut genug auf seinen großen Auftritt heute in unserer Partyhalben Stunde vorbereitet.
0: Ja. Oh, Unfall oder Applaus. Ihr seid live dabei. DJ Savici heute ab 8:30 mixt er die Party halbe Stunde bei RS2. Schön.

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0: Nach 27 Jahren ist er wieder zurück in der Kultserie GZSZ.
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0: Unser alter Kollege hier bei RS2. Schönen guten Morgen am Freitag.
2: Ja, vielleicht habt ihr es ja die letzten beiden Tage geguckt. Für 2 Folgen ist er nämlich wieder in seine alte Rolle als Ricky Marquardt geschlüpft.
0: Ah, und uns hat er verraten, wie das Gefühl so war, nach den vielen Jahren wieder am Set aufzuschlagen.
3: Das war ein ganz besonderer Moment. Also noch nicht mal am Set anzukommen, sondern auch schon der Weg dahin. Mhm. Wieder die Autobahnausfahrt zu nehmen, die Straßen lang zu fahren. Dann kam die Erinnerung zurück. Also wirklich Straßen, die ich 27 Jahre lang nicht gefahren bin.
0: Ja.
3: Und auf einmal kommst du da wirklich zur Schranke. Die Schranke geht hoch, du fährst davor. Mhm. Der Empfangstresen ist noch da, wo er ist. Das Catering ist noch da, wo es ist. Die Toiletten natürlich. Also das Grundgerüst emotional war noch da von früher. Aber irgendwie war alles doch ganz neu.
2: Ja, gibt es etwas, das du inzwischen besser kannst als vor 27 Jahren?
3: Nee, ich glaube, ich dachte, nach 27 Jahren später bin ich gelassener und ruhiger am Set. Aber ich bin immer noch genauso ungeduldig und gucke auf die Uhr, wenn irgendwas zu lange dauert. Wobei, ganz so stimmt es nicht. Die Dreharbeiten waren wirklich für mich insofern wirklich entspannt, weil ich damals war ich wirklich immer sehr aufgeregt und diesmal war ich nicht aufgeregt. Ich habe mich einfach nur gefreut, ja, so ein kleines Nachhausekommen.
0: Schön, dass du heute Morgen Zeit hattest und ne, alles Liebe von deinen alten Kollegen aus dem RS2-Team.
3: Ja, also auch an euch, wenn ich jetzt richtig rechne, sollte ich in 23 Jahren dann auch wieder bei euch moderieren.
0: Toll.
3: Ich hoffe, ihr haltet die Stellung.
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4: Ich bin Sebastian Pasotti. Guten Morgen. Sie gehört zu Deutschlands wichtigsten Zugstrecken. Die Bahntrasse zwischen Hannover und Berlin ist ab heute für 14 Monate gesperrt. Die Deutsche Bahn saniert die Strecke und erneuert auf hunderten Kilometern Gleise, Weichen und Oberleitungen. Während der Bauzeit wird der Regionalverkehr zwischen Berlin und dem Brandenburger Havelland erheblich eingeschränkt. Fernzüge zwischen Hannover und Berlin werden außerdem umgeleitet. Sie brauchen dadurch rund 80 Minuten länger. Bundesfinanzminister Klingbeil hält an der Einführung einer Zuckersteuer fest. Es sei in der Koalition verabredet worden, eine Zuckersteuer einzuführen. Und dies werde auch geschehen, sagte Klingbeil im ZDF. Zuvor war Klingbeil vom Bundeskanzleramt ausgebremst worden. Sein Gesetzentwurf sei in der aktuellen Form nicht mehrheitsfähig, heißt es. Nach den letzten Plänen soll die Zuckersteuer für Getränke mit mindestens 5 Gramm Zucker pro 100 Milliliter gelten. Der neue Tankrabatt ist wohl größtenteils erstmal an die Kundinnen und Kunden weitergegeben worden. Davon geht das Bundeskartellamt aus. Zu Beginn seien die Preise im Schnitt um rund 18 Cent je Liter gesunken. Das entspreche in etwa der Steuersenkung, sagte Kartellamtspräsident Mund dem MDR. Das alles sei aber nur eine Momentaufnahme. Der Tankrabatt gilt bis Ende des Jahres. Die Bundeswehr stellt ein eigenes Drohnenregiment mit mehreren hundert Soldaten auf. Verteidigungsminister Pistorius sagt, wer sich zu Lande durchsetzen wolle, müsse den Kampf mit unbemannten Systemen beherrschen. Das Regiment werde Reichweiten bis hin zu 500 Kilometern abdecken. Ein Standort steht noch nicht fest. Die deutsche Fußballnationalmannschaft hat ihren ersten Sieg unter Bundestrainer Jürgen Klopp gefeiert. Im dritten Spiel der Nations League schlug die Mannschaft am Abend in München Serbien mit 2:0. Die Tore schossen Tom Bischoff und Florian Wirtz. Am Sonntag trifft die deutsche Mannschaft noch einmal auf Griechenland.
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5: Mit Ralf Gulke. In Mitte starten die Winterspielplätze in die neue Saison. Wie schon in den Vorjahren werden an neun Standorten die Spielplätze mit Bewegungsangeboten ihre Pforten öffnen. Sie sollen ein Spielen auch in der kalten Jahreszeit ermöglichen bzw. ein bisschen leichter machen.
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7: Ach, schönen guten Morgen, hier am Freitag.
8: Guten Morgen.
7: Wir sind so schön verwöhnt worden irgendwie von dem Wetter die Woche. Da fällt der Tag heute ein bisschen doller auf. Der wird nämlich nicht ganz so schön. Wir starten hier bei um die 11 Grad, also ein bisschen frischer. So ein paar Tropfen kommen heute immer mal wieder runter. Und die Sonne, die hat nicht so Bock, sich blicken zu lassen. Und wir kriegen maximal 19 Grad. Aber das Wochenende wird wieder richtig schön.
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8: Schmidti, guten Morgen.
9: Hi. Morgen.
8: Es gibt eine Großdemo und deswegen Sperrungen in Mitte und Tiergarten, ne?
9: Ja, diese Großdemo gibt es morgen zum Tag der Deutschen Einheit. Und heute beginnen schon die Vorbereitungen ab 10 Uhr mit ersten Sperrungen. Zum Beispiel Straße des 17. Juni wird dicht gemacht zwischen Großem Stern und Ebertstraße. Ebenso die Itzhak-Rabin-Straße und die Ebertstraße zwischen Bären- und Dorotheenstraße. Und geblitzt wird auch schon in Adlershof am Ernst-Droska-Ufer, Mariendorf, Britzerstraße, B246 in Lindenberg auf der Hauptstraße, A10 im Dreieck Spreeau auf der Überleitung vom südlichen zum östlichen Berliner Ring und A113 in Richtung Berlin, kurz vor Schönefeld Süd. Dankeschön an alle fürs Durchgeben und bei Staus oder Blitzern ruft gerne an oder schickt eine WhatsApp. Berlin 20 und 3x die 19. Gute Fahrt wünsche ich.
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8: 2 Minuten vor 6 haben wir es. Wunderschönen guten Morgen.
7: Guten Morgen.
8: Happy Friday. Patti und Alisa für euch hier im Studio. Und alle wollen also wirklich ganz, ganz schnell ins Wochenende, ne?
7: Ja, was aber viele Pendler unter euch ab heute auf dem Zettel haben sollten, das hört ihr in einer Viertelstunde hier bei 94.3 RS2.
8: Guten Start in euren Freitag. Morgen.
7: Morgen.

0: Gleich 5 nach 6. Schönen guten Morgen.
1: Guten Morgen.
0: Zwei Morgenshows an. Wir freuen uns mit euch jetzt schon natürlich aufs Wochenende. Und ihr wisst immer, freitags ab 8:30, da läuten wir ja schon ganz, ganz früh euer Wochenende ein. Eine halbe Stunde lang mit nur euren liebsten Partysongs. Und für diese Party ist heute einer aus dem RS2-Team zuständig.
1: Ja, in unserem RS2-Jobtausch-Special hat Nick ja versucht, von einem Hobby-DJ zu einem richtigen DJ zu werden. Mhm. Und beibringen wollte ihm das Profi, Kreuzberger DJ, alle Farben. Mhm. Und ja, jetzt wird's ernst für ihn. Heute mixt Nick nämlich die Party halbe Stunde live.
0: Ja, Applaus oder raus. Schaltet ein ab 8:30. Und dann sind die einen ja komplett verrückt nach Harry Styles.
1: Hä?
0: Ich gucke da niemand Besonderen an.
1: Ja, und die anderen vielleicht nach Bruno Mars.
0: Hä?
1: Patti?
0: Ja, oder vielleicht auch die Backstreet Boys.
1: Ja,
0: ne?
1: Es gibt aber gerade jemanden, der alle in den Schatten stellt. Wer das ist und wo ihr euch am Wochenende ein Autogramm holen könnt, das hört ihr kurz nach 6:30.
0: Ja, und was ihr als Pendler auf dem Zettel haben solltet ab heute. Richtiger Pain. Gleich in 7 Minuten. Hier bei 94.3 RS2. Guten Morgen.

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0: Wir steuern straight aufs Wochenende zu.
1: Juhu.
0: Und für alle Pendler unter euch, zwischen Berlin und Hannover ist es leider eher ein... Die RS2-Morgenschuss an einem Freitag. Hallo, schönen guten Morgen.
1: Guten Morgen.
0: Heute wird genau diese ICE-Strecke erneuert und dadurch fällt der Halt in Spandau für 14 Monate weg.
1: Boah, das ist echt ein Brett und knapp 50.000 Menschen, die da täglich ein-, aus- oder umsteigen, die sind davon betroffen. Ja, und müssen jetzt Umwege und eine deutlich längere Fahrzeit in Kauf nehmen. Statt 1,5 Stunden sind es jetzt 3,5 Stunden. Warum so viel, Schmitti?
2: Na, die Züge fahren jetzt über Wannsee, Potsdam und Magdeburg in Richtung Hannover. Das ist die alte Route von 1998.
1: Ach, schön.
2: Dort sind aber nur 160 km/h erlaubt, auf der ICE-Trasse halt 250.
1: Ja.
2: Aber dafür gibt es jetzt im 2-Stunden-Takt übergangsweise während der Bauzeiten einen Halt am Potsdamer Hauptbahnhof.
0: Da freust du dich, Alicia.
1: Okay. Ja, und dazu kommt jetzt auch noch, dass die Züge zwischen Amsterdam und Berlin über Hamburg umgeleitet werden müssen. Und wenn die Bahn ja mal was baut,
0: ja,
1: dann halt so richtig. Und deshalb ist auf einem Streckenabschnitt sogar der Regionalverkehr betroffen. Das betrifft dann halt wieder 10.000 Pendler.
2: Zwischen Stendal, Rathenow und Spandau wird die Strecke ebenfalls erneuert und gesperrt.
1: Boah.
2: Viele Züge, die sonst in Spandau halten, werden jetzt umgeleitet, zusammengelegt oder verkürzt. Die Infos zum Ersatzverkehr und wo man wann um ein- oder aussteigen muss, gibt es auf der Homepage oder halt eben in der App der Deutschen Bahn.
0: Halleluja. So, wann ist das Ganze fertig? Wir hoffen Ende 2027 und hoffentlich wird alles besser und schneller als beim letzten Projekt Berlin-Hamburg.
1: Wir drücken die Daumen.
0: Schönen guten Morgen, 94.3 RS2.

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9: Ich bin Sebastian Pasotti. Guten Morgen. Die Bahn startet heute ihre nächste Generalsanierung. 14 Monate lang bis Ende nächsten Jahres ist der Zugverkehr zwischen Berlin und Hannover stark eingeschränkt. Betroffen ist auch der Regionalverkehr zwischen Berlin und dem Brandenburger Havelland. Bundesfinanzminister Klingbeil hält an der Einführung einer Zuckersteuer fest. Es sei in der Koalition verabredet worden, eine Zuckersteuer einzuführen und dies werde auch geschehen, sagte Klingbeil im ZDF. Das Bundeskanzleramt hatte die Pläne gestern vorläufig gestoppt. Der Tankrabatt ist am ersten Tag anscheinend weitgehend an die Kundinnen und Kunden weitergegeben worden. Das sagt das Bundeskartellamt. Allerdings sei das erstmal nur eine Momentaufnahme. Der Tankrabatt gilt bis Ende des Jahres. Die deutsche Fußballnationalmannschaft hat ihren ersten Sieg unter Bundestrainer Jürgen Klopp gefeiert. Sie besiegte Serbien mit 2:0.
10: Schönen guten Morgen hier am Freitag.
11: Guten Morgen.
10: Ich hoffe, ihr habt die letzten Tage so ein bisschen Sonne tanken können. Die hat sich nämlich für heute erstmal abgemeldet.
11: Hat sich krank gemeldet.
10: Genau, die hatte heute auch keine Lust. Sie muss ein bisschen sparen, denn am Wochenende wird es dafür wieder richtig schön. Heute gibt es aber erstmal wieder so ein paar Tropfen ab und zu. Um die 11 Grad haben wir aktuell, bis zu 19 sind drin. Aber wie gesagt, morgen ist sie wieder zurück und wir kriegen das ganze Wochenende über 20 Grad.
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11: Herr Schmetti, guten Morgen.
12: Hallo, guten Morgen.
11: Also auch wenn es Freitag immer so ein bisschen ruhiger eigentlich ist auf den Straßen, Der Stadtring 100, der tanzt
10: safe immer aus der Reihe.
12: Der hat so seine eigenen Regeln. Ja, genau. In Fahrtrichtung Wedding dauert es im Moment schon wieder ein paar Minuten länger zwischen der Oberlandstraße und dem Kreuz Schöneberg. Natürlich alles noch bei zunehmender Tendenz. Dann gab es ein paar Wildunfälle in Brandenburg. Achtung bitte einmal auf der B5 zwischen Ahrensdorf und Georgenthal und auf der B102 zwischen Abzweig nach Niendorf und Ilmersdorf. Geblitzt wird auch schon kräftig. Adlershof, Ernst-Roska-Ufer, Mariendorf-Britzer Straße, B246 in Lindenberg auf der Hauptstraße und A113 Richtung Berlin in Höhe Schönefeld-Nord. Dankeschön fürs Durchgeben. Bei Staus oder Blitzern ruft gern an oder schickt eine WhatsApp. Berlin 20 und 3x die 19. Kommt gut an.
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11: Hallo, einen wunderschönen guten Morgen.
10: Guten Morgen.
11: 6:58 haben wir es an diesem Freitag. Fatja und Alicia sind für euch hier im Studio und alle wollen Angie sehen.
10: Ja, das Porträt unserer ehemaligen Bundeskanzlerin Angela Merkel, das ist ja nach wie vor wirklich so das Ding im Bode-Museum.
13: Ja, es war beeindruckend. Also auf jeden Fall ist das Bild sehr gut.
14: War interessant. Den Gesichtsausdruck finde ich nicht so gelungen.
15: Nein, hat nicht gekribbelt.
13: Nee, hat nicht gekribbelt. Nein, sie sieht ein bisschen böse aus, aber ich mag das.
11: Aber bei den meisten kribbelt es wirklich, ja. Und ihr habt am Wochenende ein Date mit Angie. Ja. Mit der echten. Infos haben wir für euch in 7 Minuten hier bei RS2. Guten Morgen.
10: Guten Morgen.

0: Guten Morgen. 6:36 Uhr haben wir die RS2-Morgenshow an. Schön, dass ihr bei uns seid an diesem Freitag. Na, für euch ist es vielleicht Taylor Swift oder wie für Alicia Harry Styles.
1: Ja. Na,
0: vor dem ihr wirklich mal gerne ein einziges Mal in eurem Leben stehen wollt.
1: Ja, was aber mindestens genauso einen großen Hype auslöst, das ist das Bild von Angela Merkel.
0: Ja. Den Hype verstehe ich jetzt nicht ganz, ehrlich gesagt. Aber ihr Porträtgemälde im Bode-Museum ist sogar so beliebt, dass die Ausstellung jetzt bis zum 3. Januar verlängert wurde.
1: Ja, und Nick hat für uns den 29-jährigen deutsch-französischen Künstler Jérémy Kerrat getroffen.
2: Und plötzlich steht er einfach vor dem Bode-Museum himself. Bonjour, Monsieur.
3: Bonjour.
2: Berlin dreht durch, alle wollen Angie sehen.
3: Das freut mich natürlich.
2: Gib uns ein Gefühl, wie es war, die Begegnung mit Angie selbst.
3: Ich fand vor allem die Momente schön, die wir zusammen im Atelier verbracht haben und wo man teilweise dann auch tatsächlich mal eine Zeit lang nichts sagt, sondern einfach in dem Arbeitsprozess ist. Das waren sehr schöne Momente auf jeden Fall, ja.
2: Du bist mit ihr ja auch aufgewachsen.
3: Das ist natürlich was Besonderes, wenn man jemanden, den man 16 Jahre lang in den Medien mitverfolgt hat, wenn diese Person dann vor einem sitzt und sich malen lässt. Hätte ich mir nie träumen lassen.
2: Glaube ich dir. Es wurde allerdings bemängelt, der Gesichtsausdruck sei zu ernst.
3: Ja, ich habe schon alles zum Gesichtsausdruck gehört und das finde ich gerade gut. Das sagt, glaube ich, mehr über die Menschen aus, die das Bild angeschaut haben, als über das Bild selbst.
1: Da wird es gleich ein bisschen tiefenpsychologisch, siehst du mal. Aber ihr könnt euch ja auch einfach selbst ein Bild davon machen.
0: Ja, am Sonntagnachmittag. Da werden Angie und der Künstler Jérémy sogar eine Autogrammstunde im Bode-Museum geben. Aber weil es halt so wahnsinnig beliebt ist, na, bucht euch auf jeden Fall vorher online ein Ticket. Schönen guten Morgen, jetzt 93 RS2. Let's go.

0: Ja, cool.
1: Glückwunsch. Du kriegst von uns die 2500 Euro. Was machst du denn damit?
0: Passt ganz gut, weil ich will mir ein neues Bett kaufen und jetzt reicht es sogar noch für einen neuen Schrank.
1: Nein.
0: Kaputt gegangen.
2: Oh, das wird sicher ein sehr kuscheliger Herbst bei Victoria. Herzlichen Glückwunsch nochmal zu 2500 Euro.
3: Ja, und das heißt jetzt natürlich, dass wir wieder in eine ganz neue Runde starten mit einem neuen Satz und neuen 500 Euro im Jackpot. Also spielt unbedingt mit um 7.
2: Ja, und vorher könnt ihr euch jetzt erstmal über die ganz neue Single von Taylor Swift freuen. Also ich freue mich.
3: Du bist ein Riesenfan, ey.
2: Patient Zero jetzt bei 94.3 RS2. Guten Morgen.
3: Morgen.

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1: Ich bin Sebastian Pasotti. Guten Morgen. Das trifft hunderttausende Fahrgäste zwischen Berlin und dem Brandenburger Havelland sowie zwischen Berlin, Niedersachsen und NRW. Heute startet die Generalsanierung der Zugstrecke zwischen Berlin und Hannover. Das Ganze dauert bis Ende nächsten Jahres. Fernzüge zwischen Berlin und Niedersachsen müssen umgeleitet werden. Sie brauchen 80 Minuten länger. Besonders hart trifft es außerdem den Westen Brandenburgs. Für 14 Monate ist der Regionalverkehr erheblich eingeschränkt. Das Bundeskanzleramt hatte die geplante Zuckersteuer gestern vorläufig gestoppt. Sie sei in dieser Form in der Koalition nicht mehrheitsfähig, heißt es. Bundesfinanzminister Klingbeil ist trotzdem zuversichtlich, dass sich die Regierung bald einigt. Es sei in der Koalition verabredet worden, eine Zuckersteuer einzuführen und dies werde auch geschehen, sagte Klingbeil im ZDF. Er plant, dass die Zuckersteuer für Getränke mit mindestens 5 Gramm Zucker pro 100 Milliliter gelten soll. Der zweite Tankrabatt hat anscheinend erstmal gewirkt. Die Preise seien anfangs um rund 18 Cent pro Liter gefallen, sagte Kartellamtspräsident Mund dem MDR. Das führte hier in Berlin gleich gestern früh zu langen Schlangen an Tankstellen, die die Preise besonders stark gesenkt hatten. Um 12 Uhr mittags zogen die Preise dann gestern erstmal wieder an. Der Tankrabatt gilt bis Jahresende. Die Bundeswehr soll zum ersten Mal ein Drohnenregiment bekommen. Das hat Verteidigungsminister Pistorius angekündigt. Wer sich zu Lande durchsetzen wolle, müsse den Kampf mit unbemannten Systemen beherrschen, so Pistorius. In dem neuen Regiment sollen bis zu 600 Soldatinnen und Soldaten arbeiten. Ein Standort ist noch nicht festgelegt. Jürgen Klopp hat seinen ersten Sieg als Fußball-Bundestrainer gefeiert. Die deutsche Nationalmannschaft gewann gegen Serbien mit 2:0. Die Tore schossen Tom Bischoff und Florian Wirtz. Zum Abschluss des Länderspielfensters trifft Deutschland am Sonntag auf Griechenland.
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2: Mit Ralf Gulke. Am Wochenende beginnt die Festivalwoche zum Tag der Clubkultur. Bis zum 11. Oktober gibt es mehr als 130 Veranstaltungen von über 110 Beteiligten. Rund ein Drittel der Aktionen sind kostenlos oder arbeiten mit solidarischen Eintrittsmodellen. Außerdem wurde ein mit mehr als 400.000 Euro dotierter Kulturpreis geschaffen.
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4: Sonja, jetzt gucken wir alle mal gemeinsam raus.
5: Es ist wieder so schön.
4: Es ist so schön. Draußen, die Sonne geht gerade auf. Einen guten Morgen wünsche ich bei euch hier am Freitag.
5: Morgen.
4: 11 Grad haben wir aktuell, also brauchen wir auf jeden Fall noch eine dicke Jacke. Mhm. Es bleibt heute aber größtenteils wolkig, teilweise auch immer wieder mit ein paar Schauern bei bis zu 19 Grad.
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5: Und wir haben auch schon wieder die ersten Baustellenstaus, Schmitti.
6: Guten Morgen, mit dabei natürlich die A100. Richtung Wedding jetzt 10 Minuten anstehen ab Oberlandstraße Büchsrost bis Kreuz Schöneberg. Ebenso Friedrichshain-Petersburger Straße Richtung Landsberger Allee ab Bersarienplatz. Und in Marzahn staut es sich wie immer auf der Landsberger Allee stadteinwärts vor der Baustelle Marzahner Brücken. Es wird geblitzt aktuell in Adlershof am Ernst-Ruska-Ufer, in Mariendorf-Britzer Straße, B246 in Lindenberg auf der Hauptstraße und auf der A10 im Dreieck Spreeau auf der Überleitung vom südlichen zum östlichen Berliner Ring. Dankeschön an alle fürs Durchgeben und bei Staus oder Blitzern ruft gerne an oder schickt eine WhatsApp Berlin 20 und 3x19. Gute Fahrt!
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7: 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Ich freue mich so. Ja, cool.
5: Herzlichen Glückwunsch nochmal an Victoria aus Mittene. Die hat gestern unser Quiz gelöst. Deshalb starten wir jetzt mit euch in eine ganz neue Runde mit neuen 500 Euro und natürlich einem neuen Satz. Ne?
4: Ja, und bei dem sollt ihr natürlich wieder erraten, wie der endet. Und diesmal kommt der Satz von Flo aus Hohenschönhausen.
8: Auf dem Oktoberfest war ich nur kurz, weil...
5: Auf dem Oktoberfest war ich nur kurz, weil... Wie geht's weiter?
4: Das möchte ich wirklich gerne wissen.
5: 100 Euro warten auf euch. Jetzt anrufen Berlin 94 3 92 94 3. Schönen guten Morgen.
4: Guten Morgen.

0: Wart ihr schon mal auf dem Fernsehturm? Macht man jetzt so als Berliner eher nicht so nah. Aber mal anders gefragt, habt ihr ein Foto mit dem Fernsehturm?
1: Boah, ja, ganz bestimmt. Irgendwo. Also ich glaube, da müssten die meisten von uns wahrscheinlich erstmal suchen.
0: Ja, schönen guten Morgen. Jetzt die RS2 Morgenshow am Freitag.
1: Aber ich sag mal so, die Suche, die würde sich tatsächlich lohnen. Mhm. Es gibt nämlich gerade einen Fotowettbewerb, bei dem Fotos mit eurem ganz persönlichen Berlin-Moment gesucht werden. Da ist es egal, welche Perspektive und egal, wie ungewöhnlich das Foto ist. Hauptsache, der Fernsehturm ist mit drauf. Mhm. Und natürlich keine KI, ganz wichtig. Am Ende gibt es sogar einen Preis für die ersten drei Plätze, unter anderem ein Essen auf dem Fernsehturm.
0: Das würde ich ja auch gerne mal machen.
1: Klingt doch super.
0: Das wiederum könnt ihr euch aber auch einfach so gönnen, denn wir schenken euch ja wieder neue 500 Euro bei unserem Quiz mit dem Oh-Oh.
1: Ja, wenn ihr wisst, wie der Satz von Flo aus Mondschönhausen weitergeht.
2: Auf dem Oktoberfest war ich nur kurz, weil...
0: Zwei Songs habt ihr noch Zeit, hier anzurufen und mitzuspielen. Berlin 94 3, 92 94 3. Schönen guten Morgen.

0: 15 Minuten nach 7 haben wir die RS2-Morgenshows an. Hallo, schönen guten Morgen, schön, dass ihr bei uns seid. Gleich ist Wochenende und da ist ja auch hier und da verkaufsoffen. Mhm. Nicht überall, aber ne, so punktuell und so Budget hätten wir auf jeden Fall für euch.
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2: Antje aus Oberkremer ist jetzt bei uns. Guten Morgen.
3: Ja, guten Morgen.
0: Hallo. Ja, bist du schon ready fürs Wochenende?
3: Ja, ich habe heute frei, habe ein langes Wochenende, da freue ich mich drüber.
0: Beste.
2: Bin ich neidisch, wie schön.
0: Und willst einfach ein bisschen entspannen, ein bisschen Sonne genießen.
3: Ja.
0: Und vielleicht nochmal irgendwie das eine oder andere Eis essen oder mal essen gehen mit 500 Euro in der Tasche.
3: Wäre nicht schlecht, genau.
0: Okay, wir haben ja einen neuen Satz und eine ganz neue Runde. Du hast es mitbekommen. Vielleicht, es geht um den Satz von Flo aus Hohenschönhausen. Wir hören mal rein.
3: Ja.
4: Auf dem Oktoberfest war ich nur kurz, weil...
2: Antje, warst du schon mal auf dem Oktoberfest?
3: Nee, Tatsache noch nicht. Also nicht in München, sagen wir es mal so.
2: Okay, na, ich bin gespannt, was du denn denkst, wie der Satz weitergeht.
3: Dass es einfach zu voll war.
2: Boah, das ist wirklich ein Ding. Also ich habe das Gefühl, es gibt kaum Orte, die so voll sind wie die Oktoberfeste.
3: Mhm. Ja, das habe ich auch schon so oft gehört.
0: Okay, es klingt auf jeden Fall nach einer richtig plausiblen und guten Lösung. Wir hören mal rein, ob es die richtige ist.
3: Ja.
4: Auf dem Oktoberfest war ich nur kurz, weil...
3: Leider nicht.
0: Okay. War nicht voll genug.
2: Ja.
0: Aber hey, mach doch einfach nochmal mit. Um 9 bist du einfach wieder dabei.
3: Genau, wunderbar. Dann euch ein schönes Wochenende.
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0: Wie schön ist eigentlich dieser Mann?
1: Ja.
0: Sommer, ja. Ist mir gar nicht vor so
1: aufgefallen. Die Locken auch toll.
0: Dass der so schön ist. Summer undressed und gleich. Haben wir eine richtig hotte, sexy Frau für euch. Shakira. Yes. Bei 94.3, 2. Und Robbie.
1: Augenhottie, mein Gott. Den wir hier alles haben für euch.
0: In Berlins beste Musikmix. Hört ihr gleich nach 7:30. Hier bei 94.3, 2. Schönen guten Morgen.
1: Guten Morgen.
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11: Ich bin Sebastian Pasotti. Guten Morgen. Bahnreisende brauchen ab heute zwischen Berlin und Hannover deutlich länger. Die Bahn startet eine 14-monatige Generalsanierung bis Ende nächsten Jahres. Stark betroffen ist auch der Regionalverkehr zwischen Berlin und dem Brandenburger Havelland. Nach dem vorläufigen Stopp der Zuckersteuer hält Bundesfinanzminister Klingbeil an den Plänen fest. Er sei zuversichtlich, dass die Regierung schnell zu einer Einigung kommen werde, auch im Sinne der Gesundheitsprävention, sagte Klingbeil im ZDF. Der zweite Tankrabatt hat zum Start anscheinend erstmal gewirkt. Der Rabatt sei größtenteils an die Autofahrer weitergegeben worden, sagt das Bundeskartellamt. Es spricht allerdings nur von einer Momentaufnahme. Jürgen Klopp hat seinen ersten Sieg als Fußball-Bundestrainer gefeiert. Die deutsche Nationalmannschaft gewann gegen Serbien mit 2:0.
1: Elf Grad haben wir hier am Freitag. Schönen guten Morgen. Sieht gerade noch relativ freundlich aus. Das kann aber noch ungemütlich werden. Sind viele Wolken am Himmel und ab und zu so ein paar Tropfen bei maximal 19 Grad. Mhm. Ich habe aber einen wirklich schönen Tipp für euch. Wenn ihr euch vom Wetter so ein bisschen ablenken wollt, dann könnt ihr heute einfach zur langen Saunanacht. Feuer und Eis heißt die. Am Strandbad Wannsee. Da gibt es so Überraschungsaufgüsse, Feuerstellen, Fackeln. Und nach der Sauna-Session könnt ihr euch direkt im Wannsee abkühlen. Oder im Whirlpool.
0: Okay.
1: Also ist ein kleiner Tipp, um hier ein bisschen gute Laune zu bekommen.
0: Und Wochenende wird ja eigentlich aber auch ganz gut, ne?
1: Genau, über 20 Grad und Sonne ist auch wieder da.
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0: Freddy, guten Morgen.
12: Ja, morgen.
0: Wie läuft's auf der Straße?
12: Ja, es ist ein typischer Freitagmorgen. Es sieht gar nicht mal so schlecht aus. Also es sind Jetzt im Moment gerade mal 5 Minuten mehr hier auf der 100 Richtung Wedding ab der Oberlandstraße, ebenso in der Gegenrichtung vor der Ausfahrt zur Straße am Treptower Park. Mehr haben wir im Moment auch wirklich nicht. Nur noch ein paar Blitzer, Prenzlauerberg, Grellstraße, Eggersdorf, Karl-Marx-Straße, Kleinmachnow, Förster-Funke-Allee und auf der A111 Richtung Hamburg direkt im Kreuz Oranienburg. Dankeschön fürs Durchgeben und wenn ihr noch was habt, ruft mich gerne an oder schickt eine WhatsApp. Berlin 20 und 3x19. Kommt gut an.
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0: Einen wunderschönen guten Morgen am Freitag.
1: Guten Morgen.
0: Schön, dass ihr alle dabei seid. Und ihr hört schon, es sind ein paar mehr Leutchen hier heute Morgen im Studio.
1: Jobtausch
0: mit DJ Aleph aus Kreuzberg. Schönen guten Morgen, a.k.a. Franz. Schön, dass du bei uns bist.
14: Danke für die Einladung.
0: Ist es so deine Uhrzeit?
14: Ich liebe es, wenn ich frei habe, früh aufzustehen. Das,
0: wenn du frei hast, was ist da los?
14: Da hat man was vom Tag.
1: Oh, das ist ein Mutti-Spruch.
14: Nein, es ist tatsächlich so, wenn ich wach werde, habe ich immer Bock auf den Tag, dann stehe ich auf. Meine innere Uhr weckt mich einfach.
0: Und was machst du dann direkt?
1: Steuererklärung.
14: Nee, Kaffee.
0: Natürlich, erstmal Kaffee, Kaffee. Genieß auf jeden Fall noch ein bisschen die Ruhe vor dem Sturm, weil Nick wird ja heute auch nochmal richtig auflegen und zeigen, was er bei dir gelernt hat.
14: Ohne Witz, das war da die Schweißperlen tropften schon von der Stirn.
1: Ja. Also, und zwar bei ihm.
0: Ich wollte gerade sagen.
1: Wie es gelaufen ist, unser Training, darüber sprechen wir natürlich gleich. Und wir hören auch in dieser halben Stunde natürlich deine neue Single.
0: Ja.
1: Alle
14: Same
1: Farben
14: old sky.

0: Hallo, wunderschönen guten Morgen. Die RS2 Morgenshow an diesem Freitag. Schön, dass ihr alle bei uns seid. Und wir sind ja nicht alleine heute Morgen.
1: Berlin, seid ihr ready? Yeah.
2: Einen wunderschönen guten Morgen.
0: Es war so klar, dass du damit loslegst.
1: Wir haben über DJ-Sprüche gesprochen. Ja. Und der ist abgesegnet von alle Farben.
3: Ja, wenn ihr denn nicht inflationär kommt, dann...
1: Ich hab's einmal jetzt.
0: Wir sind mittendrin im Jobtausch in dieser Woche. Und Nick hat ja quasi gelernt, hoffen wir es zumindest, wie ein richtiger DJ auflegt.
1: Ja,
0: zusammen mit einem richtigen DJ. So. Alle Farben aus Kreuzberg. Hallo, schönen guten Morgen. Schön, dass du bei uns bist.
3: Dankeschön. Wunderschönen guten Morgen. Ich fühle da ja mit und es ist natürlich für mich auch einschneidend, wenn ich so ein DJ-Training gebe. Und Patzer sind nicht so schlimm. Also wenn du mal einen Patzer machst. Aber viel wichtiger ist, du bist ein Entertainer, aber du bist auch Künstler auf der Bühne.
1: Ja.
3: Das heißt, die Leute kommen mit einer Erwartung, die möchten einen geilen Abend haben, das heißt, bedien sie auch.
1: Und das habe ich gelernt.
0: So, und das werden wir heute ab 8:30 Uhr, ab 8:30 Uhr ist ja hier freitags immer,
1: wir Party starten halbe
0: mit
1: Stunde.
0: Genau, wir starten mit euren liebsten Party-Songs in das Wochenende rein und du, lieber Nick, wirst in dieser halben Stunde zeigen, was du gelernt hast. Du wirst auflegen.
3: Ja. Da fängt es schon wieder an zu schwitzen und du musst unter Druck schon setzen.
1: Wirklich.
3: Du darfst, nicht du musst.
1: Mit Unterstützung von unserem Promi-DJ heute.
0: Von deinem Papa-DJ heute nochmal.
1: Ja, genau. Alle Farben ist bei uns und jetzt deine neue Single. Los, hau mal rein.
3: Hier haben wir jetzt Same Old Sky, meine neue Single, hier auf 94.3 RS2.

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1: Ihr hört die RS2 Morgenshow.
2: Guten Morgen.
1: Guten Morgen.
2: Und ihr habt die Plakate vielleicht ja auch schon gesehen. Überall in der Stadt lila Schrift auf gelbem Hintergrund. Und dahinter steckt die einfach mal beste News des Tages, wie ich finde.
0: Ja, heute eröffnet der Verein Straßenkinder e.V. in Lichtenberg das Straßenkinderhaus Butze. Und damit das auch alle mitbekommen, hat eine Marketingagentur diese Plakatkampagne jetzt einfach for free in der Stadt gestartet mit dem Titel Briefe an die Butze.
2: Ja, ich habe noch eins gesehen, da steht drauf. Liebe Butze, ich habe 3 Monate mit offenen Augen geschlafen. In dir habe ich sie zum ersten Mal geschlossen. Ich finde es mega, dass so ein wichtiges Projekt diese Aufmerksamkeit bekommt.
0: Ja, ich meine, diese fiktiven Briefe von Straßenkindern sollen alle berühren und das klappt auch schon mal sehr gut, wie ihr an uns merkt. Und natürlich auch alle dazu animieren zu spenden, denn das Projekt finanziert sich einzig und allein darüber und es ist dadurch auch schon viel Gutes entstanden. In Lichtenberg gibt es mit der Butze ja zum Beispiel schon ein komplettes Haus für Straßenkinder mit 40 Wohn- und Schlafplätzen.
2: Vielleicht wollt ihr ja auch was spenden. Es geht ganz easy auf straßenkinder-ev.de und da ist doch wirklich jeder Euro bestens aufgehoben.
0: Ja.
2: Schöne guten Morgen.
0: Guten Morgen.
2: Bis 94.3 RS2.

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1: Ich bin Sebastian Pasotti. Guten Morgen. Sie gehört zu Deutschlands wichtigsten Zugstrecken. Die Bahntrasse zwischen Hannover und Berlin ist ab heute für 14 Monate gesperrt. Die Deutsche Bahn saniert die Strecke und erneuert auf hunderten Kilometern Gleise, Weichen und Oberleitungen. Während der Bauzeit wird der Regionalverkehr zwischen Berlin und dem Brandenburger Havelland erheblich eingeschränkt. Fernzüge zwischen Hannover und Berlin werden außerdem umgeleitet. Sie brauchen dadurch rund 80 Minuten länger. Bundesfinanzminister Klingbeil hält an der Einführung einer Zuckersteuer fest. Es sei in der Koalition verabredet worden, eine Zuckersteuer einzuführen. Und dies werde auch geschehen, sagte Klingbeil im ZDF. Zuvor war Klingbeil vom Bundeskanzleramt ausgebremst worden. Sein Gesetzentwurf sei in der aktuellen Form nicht mehrheitsfähig, heißt es. Nach den letzten Plänen soll die Zuckersteuer für Getränke mit mindestens 5 Gramm Zucker pro 100 Milliliter gelten. Der neue Tankrabatt ist wohl größtenteils erstmal an die Kundinnen und Kunden weitergegeben worden. Davon geht das Bundeskartellamt aus. Zu Beginn seien die Preise im Schnitt um rund 18 Cent je Liter gesunken. Das entspreche in etwa der Steuersenkung, sagte Kartellamtspräsident Mund dem MDR. Das alles sei aber nur eine Momentaufnahme. Der Tankrabatt gilt bis Ende des Jahres. Die Bundeswehr stellt ein eigenes Drohnenregiment mit mehreren hundert Soldaten auf. Verteidigungsminister Pistorius sagt, wer sich zu Lande durchsetzen wolle, müsse den Kampf mit unbemannten Systemen beherrschen. Das Regiment werde Reichweiten bis hin zu 500 Kilometern abdecken. Ein Standort steht noch nicht fest. Die deutsche Fußballnationalmannschaft hat ihren ersten Sieg unter Bundestrainer Jürgen Klopp gefeiert. Im dritten Spiel der Nations League schlug die Mannschaft am Abend in München Serbien mit 2:0. Die Tore schossen Tom Bischoff und Florian Wirtz. Am Sonntag trifft die deutsche Mannschaft noch einmal auf Griechenland.
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2: Mit Ralf Gulke. In Mitte starten die Winterspielplätze in die neue Saison. Wie schon in den Vorjahren werden an 9 Standorten die Spielplätze mit Bewegungsangeboten ihre Pforten öffnen. Sie sollen ein Spielen auch in der kalten Jahreszeit ermöglichen bzw. ein bisschen leichter machen.
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4: Ja, wolkig, aber noch größtenteils trocken.
5: Guten Morgen.
4: Gut rein in den Freitag. Guten Morgen. Bei 11 Grad aktuell. So ein paar Tropfen kommen noch runter im Laufe des Tages bei bis zu 19 Grad. Das Wochenende. Das wird aber wieder sonnig und trocken. Also so ein, ja, Party. Perfektes Shoppingwetter eigentlich, ne? Über 20 Grad könnt ihr diesmal sogar auch bis Sonntag machen. Es gibt einige Läden in Berlin, die extra öffnen. Verkaufsoffener Sonntag. Mhm.
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6: Es sieht heute doch gar nicht mal so schlecht aus, ne, Schmitty?
7: Nein, das ist ein schöner, typischer Freitagmorgen. Die Staus halten sich alle in Grenzen. Es dauert maximal 10 Minuten länger jetzt auf der 100 Richtung Wedding ab der Einfahrt Gradestraße bis kurz Schöneberg. Ebenso in der Gegenrichtung vor der Ausfahrt zur Straße am Treptower Park und jetzt auch in Spandau auf der Heerstraße stadteinwärts. Geblitzt wird Moabit-Paulstraße, in Prenzlauer Berg in der Grellstraße, Frankfurt, Große Müll-Rosa-Straße, dann auf der A10 im westlichen Berliner Ring Richtung Hamburg in Höhe Spandau und auf der A111 Richtung Hamburg direkt im Kreuz Oranienburg. Dankeschön an alle fürs Durchgeben. Bei Staus oder Blitzern ruft gerne an oder schickt eine WhatsApp. Berlin 20 und 3x die 19. Gute Fahrt für euch.
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6: Es ist Freitag, wunderschönen guten Morgen.
8: Morgen.
6: Schön, dass ihr bei uns seid. Heute früh im Studio Alicia, Patti, Nick und der Kreuzberger berühmteste DJ überhaupt hier in Berlin.
8: Oh,
6: alle
8: yes.
6: Farben, a.k.a. Franz, guten Morgen.
9: Danke für die Einladung.
6: Ihr habt den Jobtausch in dieser Woche gemacht. Das heißt, Nick hat von dir gelernt, wie so ein richtiger DJ auflegt.
8: Ja,
6: das wird er heute auch nochmal unter Beweis stellen.
8: Oh,
6: das
8: Gott.
6: Alles in einer halben Stunde.
10: Das ganze Equipment ist schon aufgebaut hier.
6: Ja.
10: Und wir haben ja genau damit auch geübt und so. Und das ist jetzt also wirklich, also jetzt ist jetzt
9: Aufregung gehört dazu.
10: Ah, okay. Ich dachte aufhören.
9: Aufregung gehört dazu. Nee, wenn ich nicht noch immer was spüren würde vor der Show und auf der Bühne, dann würde ich aufhören.
10: Aber es ist ja auch einiges schiefgelaufen, da müssen wir leider auch noch mal kurz
6: Mein Gott, sprechen. Du siehst aber auf jeden Fall aus, als würdest du dir auch gleich einkacken. Das muss ich wirklich so sagen. Also.

0: Guten Morgen, 943 RS2 ist aus einem vollen Studio raus heute Morgen, denn wir haben Besuch von Alle Farben, DJ aus Kreuzberg, a.k.a. Franz. Guten Morgen.
1: Guten Morgen.
2: Hi.
0: Ihr habt ja diese Woche den Jobtausch gemacht. Das heißt, Nick hat gelernt von dir, wie er als DJ auflegt.
1: Mhm. Und Franz im Studio,
0: also klar,
1: du brauchst dir nichts erklären.
0: Musst du moderieren, ja, absolut.
2: Was war mal so ein Patzer bei dir, den du auch nicht mehr kaschieren, überspielen konntest?
3: Ja, sag mal, Musik ging aus.
0: Oh,
2: das kenne ich. Und dann?
3: Ich starte den nächsten Song. Dann ist es wie, als hätte ich einfach nur einen Übergang verkackt.
0: Das ist ja wie bei uns hier quasi auch.
3: Ja, ja? Genau. Die Berufe, die ähneln sich da.
0: Ja. Also, okay. Ab 8:30 ist hier... Geht's hier los, ne? Ja. Da wird's ernst, da wirst du auflegen.
2: Wo könnte die größte Stolperfalle für mich heute noch?
3: Na, dass du nicht vorbereitet bist. Klar, bei mir ist die prozentuale Aufteilung anders als bei dir wahrscheinlich, dass die letzten 10% auf der Bühne passieren.
2: Oh,
3: und 90% sind Vorbereitung, mindestens ein halbes Jahr im Voraus für jede Show.
2: So, letzten 20 Minuten.
0: Richtig.
2: Wir verkabeln hier nochmal alles.
0: Ja.
3: Ist schon verkabelt. Du brauchst keine Angst haben, wir haben uns schon gekümmert.
2: Ich wollte Zeit schinden.
3: Du wolltest Zeit schinden, das merke ich schon. Du bist auch schon wieder aufgeregt. Aber du wirst das packen. Bevor wir jetzt starten, habe ich auch noch eine kleine Überraschung für dich.
2: Okay.
0: Hören wir gleich.
2: Das klingt gut.
0: Heute kommt
3: nicht nur eine Überraschung, heute kommen noch ein paar Überraschungen für dich.
0: Okay. Hier bei 943 RS2. Schönen guten Morgen.
2: Guten Morgen.

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0: steuern straight aufs Wochenende zu.
1: Juhu.
0: Und für alle Pendler unter euch, zwischen Berlin und Hannover ist es leider eher ein... Die RS2-Morgenschuss an einem Freitag. Hallo, schönen guten Morgen.
1: Guten Morgen.
0: Heute wird genau diese ICE-Strecke erneuert und dadurch fällt der Halt in Spandau für 14 Monate weg.
1: Boah, das ist echt ein Brett und knapp 50.000 Menschen, die da täglich ein-, aus- oder umsteigen, die sind davon betroffen. Ja, und müssen jetzt Umwege und eine deutlich längere Fahrzeit in Kauf nehmen. Statt 1,5 Stunden sind es jetzt 3,5 Stunden. Warum so viel, Schmitti?
2: Na, die Züge fahren jetzt über Wannsee, Potsdam und Magdeburg in Richtung Hannover. Das ist die alte Route von 1998.
1: Ach, schön.
2: Dort sind aber nur 160 km/h erlaubt, auf der ICE-Trasse halt 250. Ah. Aber dafür gibt es jetzt im 2-Stunden-Takt übergangsweise während der Bauzeiten einen Halt am Potsdamer Hauptbahnhof.
0: Da freust du dich ja nicht sehr am Potsdam.
1: Okay. Ja, und dazu kommt jetzt auch noch, dass die Züge zwischen Amsterdam und Berlin über Hamburg umgeleitet werden müssen. Und wenn die Bahn ja mal was baut,
0: ja,
1: dann halt so richtig. Und deshalb ist auf einem Streckenabschnitt sogar der Regionalverkehr betroffen. Das betrifft dann halt wieder 10.000 Pendler.
2: Zwischen Stendal, Rathenow und Spandau wird die Strecke ebenfalls erneuert und gesperrt. Boah. Viele Züge, die sonst in Spandau halten, werden jetzt umgeleitet, zusammengelegt oder verkürzt. Die Infos zum Ersatzverkehr und wo man wann um ein- oder aussteigen muss, gibt es auf der Homepage oder halt eben in der App der Deutschen Bahn.
0: Halleluja. So, wann ist das Ganze fertig? Wir hoffen Ende 2027. Mhm. Und hoffentlich wird alles besser und schneller als beim letzten Projekt Berlin-Hamburg.
1: Wir drücken die Daumen.
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14: Ich bin Sebastian Pasotti. Guten Morgen. Die Bahn startet heute ihre nächste Generalsanierung. 14 Monate lang bis Ende nächsten Jahres ist der Zugverkehr zwischen Berlin und Hannover stark eingeschränkt. Betroffen ist auch der Regionalverkehr zwischen Berlin und dem Brandenburger Havelland. Bundesfinanzminister Klingbeil hält an der Einführung einer Zuckersteuer fest. Es sei in der Koalition verabredet worden, eine Zuckersteuer einzuführen und dies werde auch geschehen, sagte Klingbeil im ZDF. Das Bundeskanzleramt hatte die Pläne gestern vorläufig gestoppt. Der Tankrabatt ist am ersten Tag anscheinend weitgehend an die Kundinnen und Kunden weitergegeben worden. Das sagt das Bundeskartellamt. Allerdings sei das erstmal nur eine Momentaufnahme. Der Tankrabatt gilt bis Ende des Jahres. Die deutsche Fußballnationalmannschaft hat ihren ersten Sieg unter Bundestrainer Jürgen Klopp gefeiert. Sie besiegte Serbien mit 2:0.
15: Da wird mal wieder ein graues Süppchen gekocht draußen.
16: Guten Morgen.
15: Guten Morgen.
16: Man ist es doch schon gar nicht mehr gewöhnt.
15: Ja, wir hatten wirklich so schöne Tage hier, deshalb ist es irgendwie okay heute mal. Ne? Wir regen uns jetzt mal nicht auf. Es sind 12 Grad bis zu 19 kriegen wir. Die Sonne macht ein kleines Päuschen. Ist
16: ein Couchy-Tag.
15: Ist aber morgen dann wieder am Start. Das Wochenende, das wird wirklich sehr schön. Wir kriegen über 20 Grad und es bleibt auch die ganze Zeit trocken.
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16: Guten Morgen, Schmitti.
14: Hallo, guten Morgen.
16: Es gibt einen Unfall, ne, auf der A10 im westlichen Berliner Ring.
14: Ja, ist vor ein paar Minuten passiert in Fahrtrichtung Hamburg zwischen Falkensee und dem Dreieck Havelland. Die rechte Spur ist jetzt erstmal gesperrt. Es gibt auch ein kleines bisschen Stau schon in diesem Bereich. Plant besser 10 Minuten mehr ein, wahrscheinlich auch noch bei zunehmender Tendenz. Ansonsten ist es vergleichsweise ruhig heute auf den Straßen der Hauptstadt, aber der Stadtring 100 darf natürlich nicht fehlen. Richtung Wedding 10 Minuten bitte mehr einplanen ab der Einfahrt Gratestraße bis zum Kreuz Schöneberg. Geblitzt wird Moabit in der Paulstraße, in Prenzlauer Berg Grellstraße, Frankfurt Große Müllroser Straße und auf der A111 Richtung Hamburg direkt im Kreuz Oranienburg. Dankeschön fürs Durchgeben und wenn ihr noch Stau oder Blitzer gesehen habt, ruft mich gern an oder schickt eine WhatsApp Berlin 20 und 3x19. Gute Fahrt!
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16: Guten Morgen am Freitag.
15: Moin.
16: Schön, dass ihr alle dabei seid. So, jetzt wird es hier richtig ernst.
15: Oh Gott.
16: Und es wird geschwitzt.
15: Aha,
16: ja.
15: Guten Morgen.
16: Diese Woche ja Jobtausch. Nick hat gelernt, wie man so ein richtiger DJ wird. Von DJ Alle Farben, der ist heute Morgen bei uns.
15: Der ist auch krank.
16: Guten Morgen,
15: Hi, Franz. Morgen.
16: Ja, es wird natürlich jetzt zurückgetauscht. Du bist bei uns im Studio. Und Nick, du wirst jetzt... Die Party-halbe Stunde, die es ja jeden Freitag bei uns ab 8:30 gibt, selber mixen und auflegen.
15: Natürlich nur mit alle Farben-Songs. Wir haben die allerbesten rausgesucht, die wir alle kennen und mitsingen können.
16: Ich bin sehr gespannt. Aber du hast auch noch eine kleine Überraschung hier vorbereitet,
17: genau,
16: ne?
17: Genau, ich dachte, ich habe ein bisschen Merch mitgebracht.
15: Was für
17: Aber
15: Merch?
17: Nicht von mein dir. Merch, sondern dein Merch.
16: Nix Merch.
15: Na, von
17: guck mal hier, weil...
16: Nein!
15: Okay, wir haben im Auto...
17: Ja, wir haben schon drüber geredet.
15: Hierher und haben über einen DJ-Namen gesprochen.
17: Also, zähl es schnell an.
16: Savici.
15: Savici.
16: Wow, Nick.
15: Also Savici war niemand... Es war ein Spitzname und eine Erinnerung an einen, der ganz, ganz groß
17: ist. Wir haben drüber geredet. Ich bin nicht ganz überzeugt. Es ist sein Tribute dazu. Und deswegen habe ich gesagt, okay, wenn er es mit Stolz trägt.
16: Ja. Jetzt T-Shirt an.
17: Da ist noch ein Aufkleber drauf.
16: Ist das so, das ist so auch dein Bühnenoutfit, sage ich jetzt mal so. Einfach
17: also den Namen kann man schon
16: T-Shirt
17: tragen. Ich habe auch meine eigenen Merch auch schon öfters mal getragen. Ich würde es nicht übertreiben mit einer Mütze. Die ist für privat.
15: Trage ich natürlich jetzt trotzdem, ne? Party?
16: Okay.
15: Sag mal was.
16: Siehst auf jeden Fall schon mal gut aus.
15: Sieht schon mal wie ein DJ aus.
16: Wie sich's anhört. Werden wir jetzt gucken. Ich gebe hier den Countdown, zählen wir runter und dann geht's los. Nick, bereit?
15: Wir gehen jetzt hier rüber.
16: Ja,
15: absolut. Oh Gott.
16: 3.
15: Ja.
16: 2.
15: Ja.
16: 1. Go Savici!
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0: Okay, alles klar.
1: Ja. Ein bisschen lauter.
0: 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Da kommt er.
1: Gleich.
0: So, wo sind die Hände, Paris?
2: Wo sind die Hände?
0: Und da kommt schon der erste Drop.
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0: Nein! Ich hab den Knopf nicht gedrückt.
1: Dann weißt du, wo du austauschen musst.
2: Okay. 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

0: falls ihr gerade neu hier dabei seid.
1: Unser Hobby-DJ Nick hat gerade im Jobtausch seinen ersten großen Auftritt hier bei RS2.
0: Unterstützt vom Profi, alle Farben.
2: Alright, alright. Wir lassen den noch?
3: Ja. Der ist ja eh der neue.
2: Achso, das ist der neue, ja klar. Okay, aber den nehmen wir raus jetzt. Oh, Disco.
0: Oh, Nick. Oh.

0: 야.
1: Und jetzt drauf achten, wo, wenn du raus, bin gleich rausziehen, rausziehen. Und.
0: Oh, toll!
1: Du hast dich schon fast zu früh gefeiert hier.
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0: 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Schönen guten Morgen am Freitag. Und wir sind mittendrin in der Partyhalben Stunde, die heute von Savicii himself gemixt wird. Von Nick zusammen mit DJ Alle Farben. Schönen guten Morgen.
1: Oh, vielen Dank.
2: Wunderschönen guten Morgen.
0: Franz, wie macht er sich denn bislang?
2: Also, ist viel besser als in der Probe. Das müssen wir schon mal sagen.
1: Okay.
2: Weil ich glaube, die Aufregung, die hilft. Man ist zwar natürlich auch ein bisschen duselig, aber man ist bei der Sache.
0: Aber
2: und das merke ich erst jetzt gerade mehr bei der Sache als gestern.
0: Wie viele Handtücher hast du jetzt schon?
2: Also ich habe auch immer Handtücher auf der Bühne, das ist ganz wichtig. Weil wenn dir der Schweiß in die Augen läuft, dann spätestens dann ist blöd.
0: Weiter geht's!
1: Okay, dann.
0: Hier bei RS2.
2: By the way, das ist meine neue Single Same Old Sky im VIP Club Edit.
0: Hier bei 94.3 RS2. Schönen guten Morgen.

0: Sehr gut.
1: Oh, ja, nein, sehr nein, gut.
2: Wir müssen raus, ne?
1: Ja, ja, ja.
2: Wann müssen wir raus?
1: Frühfeier.
2: Ja, ja, ja.
1: Siehst du, ich würde...
2: Das?
1: Ja. Aber es läuft einfach aus.
2: Also guck mal, der muss der Geist machen. Zicke-Zacke, zicke-Zacke.

0: Also ich sag auf Deutsch. Muss ich auf Englisch oder kann ich auf Deutsch auch? Auf Englisch ist es cooler, ne?
1: Ich entscheide es. Ich würde Englisch machen, weil klingt cooler.
2: International Publikum.
0: Put your hands up in the air.
1: Jetzt gibt es ein bisschen mehr Energie. Nochmal.
0: Put your hands up in the air. Woo!

0: 2 heute in the Mix. Alle Farben featuring Savici.
1: Yeah. Ja, DJ, Alle Farben zeigt unserem Nick im Jobtausch, wie es mal so richtig geht.
0: Und das Ergebnis hört er gerade.
2: Und jetzt im Set ist auch wichtig, mal die Leute ein bisschen runterzuholen. Das machen wir genau mit dem Song. Okay. Der wird sehr emotional, sehr schön. Und guck mal jetzt.
3: Oh, super geil. Ist das jetzt der mit dem Chor?
0: Ist nicht nur Knöpfe drücken.

0: Jetzt kannst du einmal kurz durchatmen. Ja. Und, wer hat sich's angefühlt?
1: Es ist geil, es ist geil. Aber es ist halt auch, also mit dir hier an der Seite, das ist so surreal, wirklich. Ja.
2: Das ist meine Leidenschaft. Ich mach das gern, wenn mich jemand fragt für einen Geburtstag, eine Hochzeit oder sowas. Und jetzt stehe ich hier neben dir. Der einfach auf den größten Festivals dieser Welt auflegt. Und das, ich hab richtig Gänsehaut hier.
1: Es macht so viel Spaß. Vielen Dank, Franz. Alter. Mega gut, mega geil. Ja.

0: Ey, das war eine Party. Zicke, zacke, zicke, zacke.
1: Oh mein Gott. Es hat sich gut angehört.
0: Danke. Also, aber es liegt ja auch an der Musik, wie immer.
1: Das liegt halt auch Musik an der Musik, voll alle Farben. Das
2: vorhin schon gesagt.
0: Haben wir nur alle Farben-Songs gerade gespielt, inklusive der ganz, ganz neuen.
2: Stark, stark. Ja. Das lief ziemlich gut.
1: Wenn du eine Schulnote verteilen müsstest jetzt an Nick.
2: Eine Schulnote? Also, wir haben ihn sehr ins kalte Wasser geschmissen.
0: Der ganz, ganz neuen.
2: Stark, stark. Ja. Das lief ziemlich gut.

0: Aber ganz fest daran, dass du das schaffst.
1: Bei alle Farben auf der Halloween-Party.
2: Fass es nicht.
3: Wo ist das? Wo findet
0: Im
3: das?
0: Im Astra. 31.10. im Astra. Kommt gerne alle vorbei, kommt früh. Nämlich,
1: ja, da haben wir alle.
3: Es lohnt sich.
0: Werdet ihr seine erste große Show miterleben dürfen.
3: Ey, vielen herzlichen Dank erstmal für diese wunderbare Jobtauschrunde hier mit dir. Es hat unglaublich viel Spaß gemacht.
0: Dankeschön.
3: Er kann echt gut erklären. Man merkt, er liebt die Musik, ja. Er liebt das, was er tut. Ja. Seine Augen leuchten, sobald er mir irgendwelche kleinen Kniffe und Tricke erklärt hat. Und das macht ihn so einzigartig. Deswegen macht es so viel Spaß und wir sind so stolz, dass er hier aus Berlin kommt und du uns unser Lebensgefühl in die Welt rausträgst.
4: Ich brauche eine Dusche jetzt.
1: Ich glaub's auch.
3: Auf Wiedersehen.
1: Franz, vielen Dank, dass du mitgemacht hast.
0: Einen wunderschönen guten Morgen euch nochmal.
1: Bei RS2, guten Morgen.
2: Morgen.

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1: Wir geben Vereinen eine Stimme. Heute der HC Pankow e.V. Der HC Pankow ist seit über 20 Jahren ein familiärer Handballverein mit rund 300 Mitgliedern. Der Verein engagiert sich stark in den umliegenden Grundschulen und begeistert die Kids früh für Bewegung und Teamsport. Ganz nach dem Motto Spielen statt Zocken. Wo aktuell Unterstützung gebraucht wird, erklärt Jugendwart Andreas Koschowski.
2: Herausforderungen gibt es viele. Vom glatten Hallenboden bis zur Finanzierung des Trainingslagers. Der größte Engpass für Wachstum im Verein ist die Gewinnung von Trainern. Und dabei geht es weniger um das grundsätzliche Engagement als um die zeitliche Verfügbarkeit zu den Hallenzeiten.
1: Wer helfen möchte, findet Infos auf hc-panko.de.
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11: Ich bin Sebastian Pasotti. Guten Morgen. Das trifft hunderttausende Fahrgäste zwischen Berlin und dem Brandenburger Havelland sowie zwischen Berlin, Niedersachsen und NRW. Heute startet die Generalsanierung der Zugstrecke zwischen Berlin und Hannover. Das Ganze dauert bis Ende nächsten Jahres. Fernzüge zwischen Berlin und Niedersachsen müssen umgeleitet werden. Sie brauchen 80 Minuten länger. Besonders hart trifft es außerdem den Westen Brandenburgs. Für 14 Monate ist der Regionalverkehr erheblich eingeschränkt. Das Bundeskanzleramt hatte die geplante Zuckersteuer gestern vorläufig gestoppt. Sie sei in dieser Form in der Koalition nicht mehrheitsfähig, heißt es. Bundesfinanzminister Klingbeil ist trotzdem zuversichtlich, dass sich die Regierung bald einigt. Es sei in der Koalition verabredet worden, eine Zuckersteuer einzuführen und dies werde auch geschehen, sagte Klingbeil im ZDF. Er plant, dass die Zuckersteuer für Getränke mit mindestens 5 Gramm Zucker pro 100 Milliliter gelten soll. Der zweite Tankrabatt hat anscheinend erstmal gewirkt. Die Preise seien anfangs um rund 18 Cent pro Liter gefallen, sagte Kartellamtspräsident Mund dem MDR. Das führte hier in Berlin gleich gestern früh zu langen Schlangen an Tankstellen, die Preise besonders stark gesenkt hatten. Um 12 Uhr mittags zogen die Preise dann gestern erstmal wieder an. Der Tankrabatt gilt bis Jahresende. Die Bundeswehr soll zum ersten Mal ein Drohnenregiment bekommen. Das hat Verteidigungsminister Pistorius angekündigt. Wer sich zu Lande durchsetzen wolle, müsse den Kampf mit unbemannten Systemen beherrschen, so Pistorius. In dem neuen Regiment sollen bis zu 600 Soldatinnen und Soldaten arbeiten. Ein Standort ist noch nicht festgelegt. Jürgen Klopp hat seinen ersten Sieg als Fußball-Bundestrainer gefeiert. Die deutsche Nationalmannschaft gewann gegen Serbien mit 2:0. Die Tore schossen Tom Bischoff und Florian Wirtz. Zum Abschluss des Länderspielfensters trifft Deutschland am Sonntag auf Griechenland.
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12: mit Ralf Gulke. Am Wochenende beginnt die Festivalwoche zum Tag der Clubkultur. Bis zum 11. Oktober gibt es mehr als 130 Veranstaltungen von über 110 Beteiligten. Rund ein Drittel der Aktionen sind kostenlos oder arbeiten mit solidarischen Eintrittsmodellen. Außerdem wurde ein mit mehr als 400.000 Euro dotierter Kulturpreis geschaffen.
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14: Guten Morgen am Freitag, gerade um die 12 Grad. Es ist grau draußen, so ein paar Tropfen kommen heute eventuell noch runter bei bis zu 19 Grad.
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16: Es ist doch noch so ein bisschen voller geworden auf der A100, ne Schmitti?
17: Jo, Richtung Wedding 10 Minuten anstehen ab Einfahrt Gradestraße bis Kreuz Schöneberg und dann nochmal 5 Minuten dazu ab Hohenzollern-Damm bis zum Dreieck-Funkturm und Vorsicht noch A10 westlicher Berliner Ring Richtung Hamburg, da hat's gekracht zwischen Falkensee und dem Dreieck-Havelland. Die rechte Spur ist gesperrt. Es wird geblitzt in Hohenschönhausen auf dem Malchower Weg. Charlottenburg, Schlossstraße und auf der B198 bei Kleinzieten. Dankeschön an alle fürs Durchgeben und bei Staus oder Blitzern ruft gern an oder schickt eine WhatsApp. Berlin 20 und 3x die 19. Kommt gut an.
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16: 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Gleich haben wir es 9 Uhr am Freitag. Schön, dass ihr bei uns seid. Fatih und Alicia für euch hier im Studio.
18: Hallo.
16: Gestern wurde ja bei uns gelöst. Das heißt, wir haben heute früh wieder eine neue Runde gestartet bei unserem Quiz mit dem
18: Ja, 500 Euro liegen im Jackpot und die gehören euch, wenn ihr wisst, wie der Satz von Flo aus Hohenschönhausen weitergeht.
16: Achtung.
19: Auf dem Oktoberfest war ich nur kurz, weil...
18: Ja, Antje aus Oberkrämer, die hat es vorhin schon mal probiert.
20: Dass es einfach zu voll war.
16: Ist eine Idee,
18: aber das war's leider nicht.
16: Nee, die war es nicht. Überlegt noch mal kurz, wie könnte der Satz enden? 500 Euro warten auf euch. Jetzt anrufen, Berlin 94 3 92 94 3. Guten Morgen.
18: Morgen.

0: 13 Minuten nach 9. Neue Runde, neues Glück für euch.
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2: Und Melanie aus Rudersdorf ist jetzt bei uns. Hallöchen.
3: Ja, hallo, guten Morgen.
0: Na, bist du schon im Wochenendmodus?
3: Tatsächlich nicht. Ich habe nur heute frei und muss Wochenende arbeiten.
0: Oh, aber was machst du?
3: Ich arbeite in einer ambulanten Hauskrankenpflege.
2: Hm. Ja, okay. Da ist nicht jedes Wochenende frei.
0: Ja, absolut. So, ja, aber toll, dass du diesen Job auf jeden Fall machst. Was machst du denn heute an deinem freien Tag noch?
3: Ich muss nachher so um 10 Uhr los und meine besten Freundin zum Arzt fahren.
2: Oh, also nur To-Do's irgendwie, ne?
0: So, aber vielleicht fällt dir ja auch noch was richtig Schönes für dich ein. Vielleicht ein bisschen Me-Time oder so mit 500 Euro.
3: Ja, das würde mir auf jeden Fall einfallen. Zumal ich nächste Woche Mittwoch in den Urlaub fliege.
0: Na also, hallo. Ja. Wir hören mal rein in den Satz, in den ganz neuen von Flo aus Hohenschönhausen.
4: Auf dem Oktoberfest war ich nur kurz, weil...
2: So, Melanie, jetzt sind wir natürlich sehr gespannt, was du denkst, wie der Satz weitergeht.
3: Die Preise zu hoch sind.
0: Warst du denn hier irgendwie schon mal auf dem Oktoberfest in der Region oder sogar schon mal in München?
3: Also ich war hier in der Region schon auf dem Oktoberfest, aber in München noch nie.
0: Melanie?
3: Ja?
0: Du bist jetzt gerade zu Hause, richtig?
3: Ja, das bin ich.
0: Okay, und da sitzt du auch?
3: Ich sitze.
0: Wir hören mal rein, ob es vielleicht die richtige Antwort ist.
3: Okay.
4: Auf dem Oktoberfest war ich nur kurz, weil es mir zu teuer war.
3: Nein, das ist verrückt.
0: Doch.
3: Um Gottes Willen. Oh Gott, jetzt verdreht ich am ganzen Körper.
0: Herzlichen Glückwunsch, Melanie.
2: 500
3: ja,
2: Euro.
3: Dank. Oh mein Gott, danke schön.
0: Jetzt kann der Urlaub noch ein bisschen größer ausfallen, oder?
3: Auf jeden Fall, ja natürlich. Oh Gott, ist das verrückt. Ich danke euch.
0: Schönster Start ins Wochenende.
2: Oh,
0: ganz viel Spaß, Melanie.
3: Danke, danke. Vielen Dank.
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11: Schönen guten Morgen.
12: Guten Morgen.
11: Und einen wunderschönen Start in euren Freitag, auch wenn das Wetter heute ein bisschen zu wünschen übrig lässt. Aber wir hatten ja so eine tolle Woche. Ich glaube, heute ist okay, jetzt einfach mal ein bisschen runterzufahren. Das macht nämlich die Sonne genauso, es bleibt wolkig. Heute bis zu 19 Grad, aktuell noch um die 13. Aber es ist nur so ein kleiner Ausrutscher. Ab morgen ist er nämlich wieder da, da kriegen wir nämlich wieder über 20 Grad.
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13: Guten Morgen. Ja, die Wochenendvorräte werden so langsam aufgefüllt. Stadtring 100 ist ein bisschen voller geworden zur Einkaufswelle. Es geht jetzt los mit dem Stau kurz hinter der Oberlandstraße bis zum Kreuz Schöneberg. Bitte mindestens 10 Minuten mehr einplanen und im weiteren Verlauf dann nochmal Stop and Go zwischen Hohenzollern-Damm und dem Dreieck Funkturm. Die neuesten Blitzer stehen Hohenschönhausen-Malchower Weg in Charlottenburg in der Schlossstraße und A15 Richtung Berlin im Dreieck Spreewald. Dankeschön an alle fürs Durchgeben. Bei Staus oder Blitzern ruft gerne an oder schickt eine WhatsApp. Berlin 20 und 3x19. Ich bin Schmitti. Gute Fahrt für euch.
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0: Unser Nick hat den Job mit DJ Alle Farben getauscht und eine halbe Stunde lang hier das Studio so richtig abgerissen.
1: Das war so cool. Ja. Aber bei diesem einen Auftritt bleibt's wohl nicht für unseren DJ Savici.
2: Ich hoffe, dass beim nächsten Auftritt, dass du dann ein bisschen Zeit hast zum Vorbereiten, weil der nächste Auftritt...
3: Ist doch jetzt vorbei.
2: Nee, ich habe eine Party in Berlin zu Halloween. Ja, natürlich solltest du auch ein Kostüm tragen, aber du sollst halt auch als DJ dort auftreten.
0: Nein!
2: Die erste Stunde?
3: Hast du das gut überlegt auch,
2: das
3: ja?
2: Habe ich mir jetzt überlegt.
1: Boah, was für eine Ehre ist das denn?
2: Ja. Ich möchte auch noch mal eine Kostprobe haben, sonst müssen wir zur Not dich nochmal ausladen, aber ich glaube ganz fest daran, dass du das schaffst.
1: Bei alle Farben auf der Halloween-Party.
2: Ja. Doch.
1: Da seid ihr ja wohl hoffentlich auch alle dabei.
0: Da freuen wir uns
1: im Astra.

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4: Ich bin Sebastian Pasotti. Guten Tag. Das sind gute Nachrichten für die U-Bahn-Fahrgäste. Nach dem Brand im U-Bahnhof Wittenbergplatz fährt die U2 ab sofort wieder planmäßig. Die BVG sagt, dass die Arbeiten mehrere Tage früher beendet werden konnten als zuletzt geplant. Die U1 soll dann ab kommenden Montag wieder nach Plan fahren. Vor etwa 2 Wochen hatte es an einem Sicherungskasten im U-Bahnhof gebrannt. Die Folge waren erhebliche Störungen des U-Bahn-Verkehrs in der westlichen Innenstadt. Die Bahnstrecke zwischen Berlin und Hannover ist seit heute für 14 Monate gesperrt. Die Deutsche Bahn saniert die Strecke und erneuert auf hunderten Kilometern Gleise, Weichen und Oberleitungen. Fernzüge werden ab sofort umgeleitet. Die Fahrzeit verlängert sich um 80 Minuten. Fahrgäste im Regionalverkehr zwischen Berlin und dem Westen Brandenburg sind ebenfalls betroffen. Die Bahn hat mehrere Ersatzlinien mit Bussen eingerichtet. Die Linke begrüßt das vorläufige Aus für die geplante Zuckersteuer. Die Chefin der Linke-Bundestagsfraktion Reichineck sagte der Augsburger Allgemeinen, die Regierung solle die Menschen entlasten, nicht erziehen. Um an Geld zu kommen, gäbe es andere Wege, etwa die zusätzliche Besteuerung großer Vermögen. Die Verbraucherorganisation Foodwatch kritisiert dagegen das vorläufige Aus. Eine Sprecherin sagte, während die Koalition streite, freue sich die Zuckerlobby. Polen führt eine Übergewinnsteuer für Mineralölkonzerne ein. Präsident Nawrocki hat dazu ein Gesetz unterschrieben. Die Mitte-Links-Regierung von Ministerpräsident Tusk will mit den Einnahmen aus der Steuer die Spritpreise senken. Das Finanzministerium rechnet damit, dass bis Ende der Woche Benzin und Diesel um umgerechnet bis zu 23 Cent pro Liter günstiger werden. In Deutschland ist eine solche Übergewinnsteuer bisher am Veto der Union gescheitert. Westeuropa hat in den vergangenen Monaten den heißesten jemals gemessenen Sommer erlebt. Laut dem EU-Klimadienst Copernicus lag die Durchschnittstemperatur bei 21,7 Grad. Das waren 2,5 Grad mehr als zwischen 1991 und 2020. Ungewöhnlich war auch, dass nicht nur zwischen Juni und August Hitze herrschte, sondern auch im Mai und September.
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5: Mit Ralf Gulke. In Mitte starten die Winterspielplätze in die neue Saison. Wie schon in den Vorjahren werden an 9 Standorten die Spielplätze mit Bewegungsangeboten ihre Pforten öffnen. Sie sollen ein Spielen auch in der kalten Jahreszeit ermöglichen bzw. ein bisschen leichter machen.
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7: Die Sonne ist ja da, aber versteckt sich halt heute nur etwas mehr hinter dichteren Wolken. Um die Mittagszeit kann es ein bisschen tröpfeln, aber am späten Nachmittag reißt die Wolkendecke dann immer mehr auf und es wird freundlicher. Mit maximal 19 Grad nicht mehr ganz so warm wie zuletzt, aktuell haben wir 15.
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7: Ist gar nicht so viel momentan auf den Straßen los. Wir haben nur ein kleines bisschen Stop and Go auf der 100 Richtung Treptow. Im Moment ab dem Dreieck Charlottenburg bis zum Dreieck Funkturm. Hier dauert es etwa 7-8 Minuten länger. Schauen wir raus nach Brandenburg. Da gibt es ein paar mehr Probleme. Einmal auf der A10, dem westlichen Berliner Ring Richtung Hamburg. Zwischen Falkensee und Dreieck Havelland ist nach einem Unfall die rechte Spur gesperrt. A10 nördlicher Berliner Ring Richtung Prenzlau. Dort liegen zwischen Kreuz Oranienburg und Birkenwerder Reifenteile auf der rechten und mittleren Spur. Dann Achtung auf der B158 in Höhe Schiffmühle. Dort ist ein Baum umgestürzt. Beide Richtungen sind betroffen. Und auf der Landstraße zwischen Dahlwitz und Birkenstein gibt es eine Vollsperrung nach einem Unfall. Geblitzt wird Lichtenberg in der Oderbruchstraße, Charlottenburg-Schlossstraße, in Tiergarten-Potsdamer Straße, Cottbus-Bahnhofstraße und A115 auswärts, kurz vorm Dreieck Nutetal. Dankeschön an alle fürs Durchgeben. Bei Staus oder Blitzern ruft gerne an oder schickt eine WhatsApp. Berlin 20 und 3x die 19. Ich bin Schmidti. Gute Fahrt.
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16: Ich bin Sebastian Pasotti. Guten Tag. Das sind erfreuliche Nachrichten für die U-Bahn-Fahrgäste. Nach dem Brand im U-Bahnhof Wittenbergplatz fährt die U2 ab sofort wieder planmäßig. Mehrere Tage früher als zuletzt angenommen, heißt es von der BVG. Die U1 soll dann ab kommenden Montag in den planmäßigen Betrieb zurückkehren. Die noch ausstehenden Reparaturen liegen gut im Plan und sollten zum Beginn kommender Woche abgeschlossen sein. Aktuell fährt die U1 gar nicht. Bahnfahrgäste zwischen Berlin und Hannover müssen sich von heute an auf deutlich längere Fahrzeiten einstellen. Wegen einer Generalsanierung ist die Strecke für 14 Monate komplett gesperrt. Fernzüge werden umgeleitet und brauchen rund 80 Minuten länger. Das betrifft auch sämtliche Verbindungen zwischen Berlin und Nordrhein-Westfalen, die über Hannover fahren. Außerdem müssen sich Pendlerinnen und Pendler zwischen Berlin und dem Brandenburger Havelland auf erhebliche Einschränkungen einstellen.
5: Heute und morgen ist es ziemlich stark bewölkt bei uns. Die Sonne hat es schwer und besonders heute kann es auch mal leichte Schauer geben. Von jetzt 15 bis 16 Grad geht es noch rauf bis auf maximal 19, aber für Oktober gar nicht mal so übel.
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5: Wegen der Großdemo morgen am Tag der Deutschen Einheit gibt es erste Sperrungen wegen der Vorbereitungen in Mitte und Tiergarten. Die Straße des 17. Juni ist zwischen Großem Stern und Ebertstraße gesperrt, ebenso die Istakabinstraße und auch die Ebertstraße zwischen Behren- und Dorotheenstraße. Dann haben wir ein bisschen Baustellenstau gerade auf dem Stadtring 100 in Fahrtrichtung Treptow. Bitte 10 Minuten mehr einplanen ab dem Dreieck Charlottenburg bis zum Dreieck Funkturm. Und Vorsicht noch auf der A10 im westlichen Berliner Ring in Richtung Hamburg zwischen Falkenberg See und dem Dreieck Havelland gibt es immer noch Behinderungen nach einem Unfall. Die rechte Spur ist gesperrt. Es wird geblitzt in Lichtenberg in der Oderbruchstraße, Charlottenburg auf dem Spandauer Damm, B1, B5 in Dahlwitz-Hoppegarten, in Neuruppin in der Gerhard-Hauptmann-Straße und A10 südlicher Berliner Ring Richtung Frankfurt direkt im Schönefelder Kreuz. Das alles könnt ihr sehr gerne noch ergänzen, einfach anrufen oder eine WhatsApp schicken. Berlin 20 und 3x19. Ich bin Schmitti, kommt gut an.
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10: Ich bin Ralf Gulke. Guten Tag. Das Ergebnis der Berliner Abgeordnetenhauswahl hat sich verändert. Landeswahlleiter Bröchler bestätigte dem Tagesspiegel, dass der Wahlkreis 1 in Spandau an den AfD-Kandidaten Tommy Tabor und nicht an die CDU-Kandidatin Bettina Meissner geht. Eine Neuauszählung ergab, dass Tabor 80 Stimmen mehr bekam. Das kann weitreichende Auswirkungen haben. Unter anderem könnte eine mögliche rot-grün-rote Koalition nur noch eine Mehrheit von 12 statt 15 Sitzen im Abgeordnetenhaus haben. Bundespräsident Steinmeier hat sich, wie es aussieht, in den jüngsten Koalitionsstreit eingeschaltet. Offenbar aus Sorge um die Stabilität des Landes, berichtet der Spiegel. Demnach rief Steinmeier vor 3 Tagen bei Finanzminister Klingbeil und Innenminister Dobrindt an, weil er um den Fortbestand der Regierung fürchtete. Zu diesem Zeitpunkt hatte sich der neueste Koalitionsstreit um die Pflegereform bedrohlich zugespitzt. Gute Nachrichten für U-Bahn-Fahrgäste. Die U2 kann nach dem Brand im U-Bahnhof Wittenbergplatz ab sofort wieder planmäßig fahren. Das hat die BVG mitgeteilt. Die Reparaturarbeiten gingen doch schneller voran als zuletzt gedacht. Damit bleibt nur die U1 noch voll gesperrt. Sie soll ab Montag wieder fahren. Die Bahnstrecke zwischen Berlin und Hannover ist seit heute für mindestens 14 Monate gesperrt. Die Deutsche Bahn saniert die Strecke und erneuert auf hunderten Kilometern die Gleise, Weichen und Oberleitungen. Fernzüge werden ab sofort umgeleitet. Die Fahrzeit verlängert sich um 80 Minuten. Fahrgäste im Regionalverkehr zwischen Berlin und dem Westen Brandenburg sind ebenfalls betroffen. Die Bahn hat mehrere Ersatzlinien mit Bussen eingerichtet. Der ChatGPT-Entwickler OpenAI hat 3 Sicherheitsmitarbeiter entlassen. Wie es aussieht, waren sie mit der Aufarbeitung der jüngsten Sicherheitsvorfälle rund um ausgebrochene KI-Systeme beschäftigt. Ein Firmensprecher sagte, sie hätten gegen interne Regeln verstoßen. Das Wall Street Journal nannte die Namen. Alle 3 sprachen sich demnach in Online-Netzwerken für eine Verlangsamung der Entwicklung der KI aus.
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11: Mit Michel Gradell. Das Jagdschloss Grunewald muss bald monatelang schließen. Das Ausflugsziel werde Anfang November wegen Sanierungsarbeiten geschlossen. Das sagt die Stiftung Preußische Schlösser und Gärten. Die Bauarbeiten dauern voraussichtlich ein halbes Jahr. Zum Weihnachtsmarkt am 2. Adventswochenende soll das Schloss ausnahmsweise öffnen.
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12: Heute ist von allem so ein bisschen was dabei. Sonne, ein paar schwache Schauer vielleicht, ein bisschen Wind und Wolken. Ein herbstlicher Mix bei aktuell 16 Grad, 19 kriegen wir noch. Morgen ganz ähnlich, nur ohne Regen und am Sonntag dann wieder deutlich mehr Sonne mit dem nächsten Hoch.
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12: Jetzt haben wir ein paar Probleme auf dem Stadtring A100. In Fahrtrichtung Treptow ist nämlich ein Fahrzeug liegen geblieben zwischen Rathenau-Tunnel und dem Hohenzollern-Damm. Die rechte Spur ist blockiert. Es gibt bereits 20 Minuten Stau ab dem Dreieck Charlottenburg. Vorsicht bitte auch auf der A111 stadteinwärts deshalb. Dann geht's weiter mit der A2 in Richtung Berlin. Zwischen Zierse und Wollin ist auf der linken Spur ein Fahrzeug liegen geblieben. Und A10 westlicher Berliner Ring in Richtung Hamburg. Hier laufen Aufräumarbeiten nach einem Unfall zwischen Falkensee und dem Dreikaferland. Die rechte Spur ist gesperrt. Es wird geblitzt in Lichtenberg in der Oderbruchstraße. Charlottenburg auf dem Spandauer Damm. B1, B5 in Dahlwitz-Hoppegarten. Und auf der A10 dem südlichen Berliner Ring Richtung Frankfurt direkt im Schönefelder Kreuz. Dankeschön an alle fürs Durchgeben. Bei Staus oder Blitzern ruft gerne an oder schickt eine WhatsApp Berlin 20. Und dreimal die 19. Ich bin Schmitti. Gute Fahrt.
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0: Da ist er, der erste Sieg für Kloppi. Hier ist 94.3 RS2. Gestern hat Deutschland zum ersten Mal unter Jürgen Klopp gewonnen, 2-0 gegen die Serben. Lang hat Deutschland aufs erste Tor gedrückt und dann kam endlich der Durchbruch.
1: Pfosten und Abpraller ist da! Zum Bischof!
0: Ja, 2-0 haben wir am Ende gewonnen. Wichtiges Zeichen gesetzt gegen die Hater auf Social Media. Und jetzt kann die Klopp-Zeit losgehen. Am Sonntag geht's weiter gegen Griechenland. Da holen wir dann unseren nächsten Sieg. Alle Infos bekommt ihr natürlich hier bei uns bei 94.3 RS2.

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19: Ich bin Sebastian Pasotti. Guten Tag. Gute Nachrichten für U-Bahn-Fahrgäste. Die U2 kann nach dem Brand im U-Bahnhof Wittenbergplatz ab sofort wieder planmäßig fahren. Das hat die BVG mitgeteilt. Die Reparaturarbeiten gingen doch schneller als zuletzt gedacht. Damit bleibt nur die U1 voll gesperrt. Sie soll ab Montag wieder fahren. Vor etwa 2 Wochen hatte ein Brand an einem Sicherungskasten im U-Bahnhof Wittenbergplatz für Unterbrechungen des U-Bahn-Verkehrs in Teilen der westlichen Innenstadt gesorgt. Bahnreisende brauchen seit heute früh auf der Strecke zwischen Berlin und Hannover deutlich länger. Grund sind Sanierungsarbeiten, die 14 Monate bis Ende nächsten Jahres dauern. Es werden Weichen, Gleise und Oberleitungen erneuert. Der Regionalverkehr zwischen Berlin und dem Brandenburger Havelland wird größtenteils eingestellt. Es fahren Ersatzbusse, die deutlich länger brauchen. Außerdem verlängert sich die Fahrzeit im Fernverkehr zwischen Berlin und Hannover um 80 Minuten.
20: Erstmal noch viele Wolken und kaum Aufheiterungen in der ersten Tageshälfte. Dazu gibt es eine 50%ige Niederschlagswahrscheinlichkeit, aber auch nicht überall. Am Nachmittag wird es dann bei maximal 19 Grad etwas freundlicher, aktuell 16 Grad.
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20: Erstmal die gute Nachricht vom Stadtring 100 in Fahrtrichtung Treptow. Die Unfallstelle in Höhe Hohenzollerndamm ist geräumt. Da sind jetzt wieder alle Spuren frei. Aber wir haben in Fahrtrichtung Wedding den täglichen Baustellenstau im Moment zwischen der Oberlandstraße und dem Kreuz Schöneberg. Dauert etwa 5 bis 6 Minuten, um da durchzukommen. Die A10, der westliche Berliner Ring, Fahrtrichtung Hamburg. Zwischen Falkensee und dem Dreikaufland ist nach einem Unfall weiterhin die rechte Spur gesperrt. Hier dauert es etwa 5 Minuten, um dran vorbeizukommen. Dann in beiden Richtungen auch wieder ein bisschen Stau vor der Havelbrücke wegen der Bauarbeiten dort, ebenfalls 5 Minuten plus. Und im Kreis Barnim ist die L23 in Golzow nach einem Unfall aktuell komplett gesperrt. Geblitzt wird Treptow-Puschkin-Allee in Kreuzberg, Ritterstraße, Tempelhof in der Bölkestraße, in Eberswalde Brunnenstraße und A111 Richtung Hamburg im Kreuz Oranienburg. Dankeschön an alle fürs Durchgeben. Bei Staus oder Blitzern ruft gern an oder schickt eine WhatsApp Berlin 20 und 3x19. Ich bin Schmitti. Gutes Ankommen.
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3: Ich bin Ralf Gulke. Guten Tag. Das Ergebnis der Abgeordnetenhauswahl ist korrigiert worden. Landeswahlleiter Bröchler bestätigte dem Tagesspiegel, dass der AfD-Kandidat Tommy Tabor den Wahlkreis 1 in Spandau gewonnen hat. Eine Neuauszählung ergab, dass er 34 Stimmen mehr bekam als die CDU-Kandidatin Bettina Meissner. Das könnte weitreichende Auswirkungen haben. 5 Überhangs- oder Ausgleichsmandate könnten wegfallen. Das würde bedeuten, dass eine mögliche rot-grün-rote Koalition nur noch eine Mehrheit von 12 Stimmen hätte statt 15. Bundespräsident Steinmeier hat sich, wie es aussieht, in den jüngsten Koalitionsstreit eingeschaltet. Offenbar aus Sorge um die Stabilität des Landes, berichtet der Spiegel. Demnach rief Steinmeier vor 3 Tagen bei Finanzminister Klingbeil und Innenminister Dobrindt an, weil er um den Fortbestand der Regierung fürchtete. Zu diesem Zeitpunkt hatte sich der neueste Koalitionsstreit um die Pflegereform bedrohlich zugespitzt. Rund ein Jahr nach einer tödlichen Auseinandersetzung nahe dem Berliner Humboldt-Forum sind 7 Angeklagte zu teils langen Haftstrafen verurteilt worden. Ein zum Zeitpunkt der Tat 17-Jähriger wurde vom Landgericht wegen Totschlags schuldig gesprochen. Er bekam 6 Jahre Jugendstrafe. Die übrigen Angeklagten wurden unter anderem wegen Körperverletzung mit Todesfolge verurteilt. Sie alle hatten damals eine 3-köpfige Gruppe angegriffen. Ein 20-Jähriger starb. Nach dem vereitelten Anschlag auf das Fly Dubai Passagierflugzeug hat der indische Flugkapitän erstmals den Angriff seines Co-Piloten geschildert. In einem Telefonat mit Premier Modi sagte Smit Machchar, er habe es trotz seiner Stichverletzungen geschafft, die Cockpit-Tür zu öffnen, während der Angreifer weiter auf ihn einschlug. Dann seien mehrere Passagiere ins Cockpit gekommen und hätten den Co-Piloten überwältigt. Eine mitfliegende 2. Crew konnte das Flugzeug in Saudi-Arabien notlanden.
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4: mit Michelle Kradel. In Schöneberg gibt es ab sofort 2 neue Parkzonen. Sie sind rund um den Cosima-Platz und die Siziliengärten in Friedenau. Eine weitere Parkraumbewirtschaftung ist schon beschlossen, rund um den Schillerplatz. Außerdem will das Bezirksamt Parkzonen rund um den Grazer Platz und die Lindenhof-Siedlung einführen.
0: Das Wetter für Berlin und Brandenburg.
5: Heute mutet alles schon ein bisschen herbstlicher an. Ne? Jetzt in der ersten Tageshälfte überwiegen die Wolken und es kann hier und da auch etwas Regen geben, obwohl die Wahrscheinlichkeit nur bei 50% liegt. Am Nachmittag schafft es dann die Sonne immer mehr, sich durchzusetzen und wir bekommen noch bis zu 19 Grad. Aktuell fast überall 16 bis 17.
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5: Ganz schön voll jetzt auf dem Stadtring 100, besonders in Fahrtrichtung Treptow. Es dauert mindestens eine Viertelstunde länger hier ab dem Jakob-Kaiser-Platz bis zum Dreieck-Funkturm. Und dadurch haben wir natürlich auch einen kleinen Einviertelstau auf der A111 schon ab dem Heckerdamm. Dann Vorsicht auf der A114, dem Pankow-Zubringer. Stadteinwärts zwischen Schönländer Straße und Bucherstraße hat es einen Unfall gegeben. Die rechte Spur ist hier blockiert. Weiter geht's in Brandenburg mit der A10, dem südlichen Berliner Ring, in Fahrtrichtung Frankfurt. Zwischen Dreieckwerder und dem Dreieck Potsdam Reifenteile auf allen Spuren mit der äußersten Vorsicht. Und geblitzt wird Treptow-Puschkin-Allee, Mitte Karl-Liebknecht-Straße, in Mariendorf in der Friedenstraße. Dann auf der L23 zwischen Storkow und Riplos und A15 Richtung Berlin im Dreieck Spreewald. Dankeschön an alle fürs Durchgeben und bei Staus oder Blitzern ruft gerne an oder schickt eine WhatsApp Berlin 20 und 3x19. Ich bin Schmitti. Gute Fahrt wünsche ich.
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17: Ich bin Sebastian Pasotti, guten Tag. Das sind erfreuliche Nachrichten für die U-Bahn-Fahrgäste. Nach dem Brand im U-Bahnhof Wittenbergplatz fährt die U2 ab sofort wieder planmäßig. Mehrere Tage früher als zuletzt angenommen, heißt es von der BVG. Die U1 soll dann ab kommenden Montag in den planmäßigen Betrieb zurückkehren. Die noch ausstehenden Reparaturen liegen gut im Plan und sollten zum Beginn kommender Woche abgeschlossen sein. Aktuell fährt die U1 gar nicht. Bahnfahrgäste zwischen Berlin und Hannover müssen sich von heute an auf deutlich längere Fahrzeiten einstellen. Wegen einer Generalsanierung ist die Strecke für 14 Monate komplett gesperrt. Fernzüge werden umgeleitet und brauchen rund 80 Minuten länger. Das betrifft auch sämtliche Verbindungen zwischen Berlin und Nordrhein-Westfalen, die über Hannover fahren. Außerdem müssen sich Pendlerinnen und Pendler zwischen Berlin und dem Brandenburger Havelland auf erhebliche Einschränkungen einstellen.
15: Ein bisschen frischer haben wir es gerade draußen. 18 Grad haben wir aktuell, aber am Nachmittag setzt sich dann ein bisschen mehr die Sonne auch durch. Regen ist heute kein Thema. Später werden es dann in Berlin um die 24 bis 25 Grad, also noch ein richtig schöner Tag.
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15: Draußen auf den Straßen sieht es noch relativ entspannt aus. 100 Richtung Treptow, ab Jakob-Kaiserplatz bis Dreieck-Funkturm braucht da gerade 10 Minuten länger. Und auf der A10 nördlicher Berliner Ring Richtung Dreieck-Havelland zwischen Dreieck-Barnim und Dreieck-Pankow sind gerade Gegenstände auf der Fahrbahn, also da ein bisschen vorsichtiger fahren. Die neuesten Blitzer stehen in Mitte, Alexanderstraße, Westend, Spandauer Damm und in Gröden in der Ortrander Straße. Ja, und damit sage ich vielen Dank euch fürs Bescheid geben. Und wenn ihr noch Staus oder Blitzer gesehen habt, dann ruft auch gerne an oder schickt mir WhatsApp an Berlin 20 und dreimal die 19. Mein Name ist Paul, ich wünsche euch eine schöne Fahrt.
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Das Grillen von großen und unzerteilten tierischen Grillgütern ist verboten. Hier ist 94.3 RS2. Ey, ihr werdet es nicht glauben, im Volkspark Friedrichshain wurde ein ganzes Schwein am Spieß gegrillt. Ja, und das fanden irgendwie viele nicht so toll und das Bezirksamt hat sich eingeschaltet. Kennt man ja aus Asterix und Obelix. Das Wildschwein hängt über dem Feuer, alle sitzen drumherum. Ja, Würstchen, Steaks oder Gemüsespieße sind noch okay, aber so ein ganzes Tier solltet ihr lieber zu Hause lassen. Also an alle, die dieses Wochenende nochmal grillen wollen, merkt euch, das Grillen von großen und unzerteilten tierischen Grillgütern ist verboten. Gehört habt das hier bei 94.3 RS2.

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1: Ich bin Alexandra Eckel. Guten Tag. Das Ergebnis der Berliner Abgeordnetenhauswahl hat sich verändert. Landeswahlleiter Bröchler bestätigte dem Tagesspiegel, dass der Wahlkreis 1 in Spandau an den AfD-Kandidaten Tommy Tabor und nicht an die CDU-Kandidatin Bettina Meissner geht. Eine Neuauszählung hat ergeben, dass Tabor 34 Stimmen mehr bekam. Das kann nun weitreichende Auswirkungen haben. Unter anderem könnte eine mögliche rot-grün-rote Koalition nur noch eine Mehrheit von 12 statt 15 Sitzen im Abgeordnetenhaus haben. Auch für eine mögliche Koalition aus CDU, Grünen und SPD würde es noch knapper werden. Rund ein Jahr nach einer tödlichen Auseinandersetzung nahe dem Berliner Humboldt-Forum sind 7 Angeklagte teilweise zu langen Haftstrafen verurteilt worden. Ein zum Tatzeitpunkt 17-Jähriger wurde vom Landgericht wegen

0: Totschlags schuldig gesprochen. Er bekam 6 Jahre Jugendstrafe. Die übrigen Angeklagten wurden unter anderem wegen Körperverletzung mit Todesfolge verurteilt. Sie alle hatten eine 3-köpfige Gruppe angegriffen. Ein 20-Jähriger starb dabei. Bundespräsident Steinmeier hat sich, wie es aussieht, in den jüngsten Koalitionsstreit eingeschaltet. Anscheinend aus Sorge um die Stabilität des Landes, berichtet der Spiegel. Demnach rief Steinmeier vor 3 Tagen bei Finanzminister Klingbeil und Innenminister Dobrindt an, weil er um den Fortbestand der Regierung fürchtete. Zu diesem Zeitpunkt hatte sich der neueste Koalitionsstreit um die Pflegereform bedrohlich zugespitzt. In Schweden will die sozialdemokratische Wahlsiegerin Magdalena Andersson einen 2. Versuch machen, eine Regierung zu bilden. Der Parlamentspräsident sagte, er habe entschieden, dass Andersson beauftragt wird, die Sondierungsaufgabe wieder aufzunehmen. Anderssons Mitte-Links-Block hatte die Parlamentswahl am 13. September knapp gewonnen. Sie war aber damit gescheitert, die Sozialdemokraten, Grünen, Linken und die Zentrumspartei für die Bildung einer Regierung zusammenzubringen. Der ChatGPT-Entwickler OpenAI hat 3 Sicherheitsforscher entlassen. Wie es aussieht, waren sie mit der Aufarbeitung der jüngsten Sicherheitsvorfälle rund um ausgebrochene KI-Systeme beschäftigt. Ein Firmensprecher sagte, sie hätten gegen interne Regeln verstoßen. Das Wall Street Journal nannte die Namen. Alle 3 sprachen sich in Online-Netzwerken für eine Verlangsamung der Entwicklung der KI aus.
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2: Mit Michelle Kradel. In Lichtenberg öffnet ein neues Haus für obdachlose Kinder und Jugendliche. Das Straßenkinderhaus Butze bietet Schlafplätze, Beratung, Duschen, eine Kleiderkammer und Werkstätten. Insgesamt gibt es dort 41 Wohn- und Schlafmöglichkeiten. Das Haus soll jungen Menschen helfen, schnell von der Straße wegzukommen. Am Sonntag ist dort ein Tag der offenen Tür geplant.
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4: Ja, relativ angenehm sieht's draußen noch aus. 18 Grad haben wir aktuell. Gut, die Sonne kommt jetzt gerade nicht mehr so richtig durch. Die Wolken sind da. Vor allem auch im Westen von Berlin fängt es auch gerade an zu regnen. Das Gute ist aber, heute Abend bleibt's schön trocken und 25 Grad kriegen wir anscheinend noch.
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4: Draußen kommt doch relativ viel dazu. 100 Richtung Treptow, ab Kreuz Schmargendorf bis Albuinstraße müsst ihr gerade 12 Minuten warten. Und Richtung Wedding zwischen Dreieck Charlottenburg und der Beußestraße ist der Standstreifen blockiert. Da ist ein liegen gebliebenes Fahrzeug, also ein bisschen vorsichtiger sein. Dann schauen wir nach Brandenburg. A10 nördlicher Berliner Ring Richtung Dreieck Havelland zwischen Dreieck Barnim und Dreieck Pankow sind Gegenstände auf der Fahrbahn. Dann A10 südlicher Berliner Ring Richtung Frankfurt-Oder zwischen Rangsdorf und Niederlehm. Braucht er gerade 30 Minuten länger. Und A10 westlicher Berliner Ring zwischen Leest und Fulben gibt es gerade einen Stau von 10 Minuten. Die neuesten Blitzer, die stehen in Reinickendorf, Altwittenau, Tempelhof, Kirchhainer Damm, Joachimsthal in der Seerandstraße und Heiligengrabe, Straße der Solidarität. Ja, und damit sage ich vielen Dank euch fürs Bescheid geben. Und wenn ihr noch Staus oder Blitzer gesehen habt, ruft doch gerne bei uns an oder schickt eine WhatsApp an Berlin 20 und dreimal die 19. Mein Name ist Paul, ich wünsche euch eine schöne Fahrt.
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17: Ich bin Sebastian Pasotti. Guten Tag. Gute Nachrichten für U-Bahn-Fahrgäste. Die U2 kann nach dem Brand im U-Bahnhof Wittenbergplatz ab sofort wieder planmäßig fahren. Das hat die BVG mitgeteilt. Die Reparaturarbeiten gingen doch schneller als zuletzt gedacht. Damit bleibt nur die U1 voll gesperrt. Sie soll ab Montag wieder fahren. Vor etwa 2 Wochen hatte ein Brand an einem Sicherungskasten im U-Bahnhof Wittenbergplatz für Unterbrechungen des U-Bahn-Verkehrs in Teilen der westlichen Innenstadt gesorgt. Bahnreisende brauchen seit heute früh auf der Strecke zwischen Berlin und Hannover deutlich länger. Grund sind Sanierungsarbeiten, die 14 Monate bis Ende nächsten Jahres dauern. Es werden Weichen, Gleise und Oberleitungen erneuert. Der Regionalverkehr zwischen Berlin und dem Brandenburger Havelland wird größtenteils eingestellt. Es fahren Ersatzbusse, die deutlich länger brauchen. Außerdem verlängert sich die Fahrzeit im Fernverkehr zwischen Berlin und Hannover um 80 Minuten.
2: So, 12 Grad haben wir aktuell und draußen, ja, sieht's ganz schön wolkig aus. Die Sonne kommt heute irgendwie nicht ganz durch. Regen gibt's vor allem im Westen von Berlin schon. Das Gute ist aber, dass der Regen bis heute Abend dann auch wieder verschwindet und 18 Grad schaffen wir heute noch maximal.
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2: 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Draußen sieht es noch relativ okay aus. A100 Richtung Treptow, ab Kolz-Schmargendorf bis Albuinstraße braucht da gerade 12 Minuten länger. Und A100 Richtung Wedding zwischen Dreieck Schottenburg und Beußestraße ist der Standstreifen gerade blockiert. Da steht ein Fahrzeug, also da müssen vorsichtiger sein. Dann schauen wir nach Brandenburg. A10 nördlicher Berliner Ring Richtung Dreieck Havelland zwischen Dreieck Barnim und Dreieck Pankow. Da sind Gegenstände auf der Fahrbahn. Dann A10 südlicher Berliner Ring Richtung Frankfurt-Oder zwischen Rangsdorf und Niederlehm. Da müsst ihr gerade 33 Minuten warten. Und 10 Minuten müsst ihr warten auf der A10 westlicher Berliner Ring zwischen Leest und Vöben. Die neuesten Blitzer, die stehen in Charlottenburg, Tegeler Weg, Marzahn-Heinrich-Grüber-Straße, Prenzlau in der Schwederstraße und Rüdersdorf in der Berliner Straße. Ja, und damit sage ich vielen Dank euch fürs Bescheid geben. Und wenn ihr noch Staus oder Blitzer gesehen habt, ruft doch gerne bei uns an oder schickt eine WhatsApp an Berlin 20 und 3x19. Mein Name ist Paul. Ich wünsche euch eine schöne Fahrt.
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4: Ich bin Alexandra Eckel. Guten Tag. Das Ergebnis der Abgeordnetenhauswahl ist korrigiert worden. Landeswahlleiter Bröchler bestätigte dem Tagesspiegel, dass der AfD-Kandidat Tommy Tabor den Wahlkreis 1 in Spandau gewonnen hat. Eine Neuauszählung hat ergeben, dass er 34 Stimmen mehr bekam als die CDU-Kandidatin Bettina Meissner. Das könnte weitreichende Auswirkungen haben. 5 Überhang- oder Ausgleichsmandate könnten wegfallen. Das würde bedeuten, dass eine mögliche rot-grün-rote Koalition nur noch eine Mehrheit von 12 Sitzen hat statt 15. Rund ein Jahr nach dem tödlichen Streit am Humboldt-Forum in Mitte sind 7 Jugendliche und junge Erwachsene verurteilt worden. Das Landgericht sprach einen damals 17-Jährigen des Totschlags schuldig. Er bekam 6 Jahre Jugendstrafe. Die anderen Angeklagten wurden wegen Körperverletzung, Körperverletzung mit Todesfolge und Beteiligung an einer Schlägerei verurteilt. Die Beschuldigten sollen am 12. September 2025 am Spreeufer eine dreiköpfige

0: Gruppe angegriffen haben. Ein 20-Jähriger starb dabei. Der Fraktionschef der Linken im Bundestag, Sören Pellmann, ist der Roten Hilfe beigetreten. Die Fraktion teilte mit, es müsse in Deutschland jedem möglich sein, sich in einem Gerichtsverfahren verteidigen zu lassen. Die Rote Hilfe ist ein Verein zur Unterstützung mittelloser linker Aktivisten. Sie wird vom Verfassungsschutz beobachtet. Anfang der Woche wurde bekannt, dass die Berliner Linken-Spitzenkandidatin Elif Eralp letztes Jahr aus der Roten Hilfe ausgetreten war. Die Kaufhauskette Galeria hat wieder Insolvenz angemeldet. Der Antrag ging heute Vormittag beim Amtsgericht Düsseldorf ein. Es ist der vierte Insolvenzantrag innerhalb von 6 Jahren. Der Konzern gehört der US-Investmentgesellschaft Equity Partners und einer Beteiligungsfirma des Unternehmers Bernd Beetz. Nach dem vereitelten Anschlag auf das Fly Dubai Passagierflugzeug hat der indische Flugkapitän zum ersten Mal den Angriff seines Co-Piloten geschildert. In einem Telefonat mit Premier Modi sagte er, er habe es trotz seiner Stichverletzungen geschafft, die Cockpit-Tür zu öffnen, während der Angreifer weiter auf ihn einschlug. Dann seien mehrere Passagiere in das Cockpit gekommen und hätten den Co-Piloten überwältigt. Eine mitfliegende zweite Crew konnte das Flugzeug in Saudi-Arabien notlanden.
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2: Mit Michel Gradell. Das Jagdschloss Grunewald muss bald monatelang schließen. Das Ausflugsziel werde Anfang November wegen Sanierungsarbeiten geschlossen. Das sagt die Stiftung Preußische Schlösser und Gärten. Die Bauarbeiten dauern voraussichtlich ein halbes Jahr. Zum Weihnachtsmarkt am zweiten Adventswochenende soll das Schloss ausnahmsweise öffnen.
3: Das Wetter für Berlin und Brandenburg.
4: Wir waren ein bisschen sonnenverwöhnt die letzten Tage. Heute eher dichte Wolken, ein bisschen Nieselregen ab und zu. Später kommt vielleicht noch ein bisschen Sonne raus. In der Nacht dann ziemlich neblig, weil die Luft so feucht ist. 11 Grad in Berlin und frische 6 Grad im Nordwesten Brandenburgs. Morgen der Samstag, erstmal dichte Hochnebel, Wolken. Die Sonne hat es schwer, es bleibt aber morgen meist trocken bei 18 bis 22 Grad. Sonntag nach dem Frühnebel, ganz schön bei 20 Grad.
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4: Die Hauptstadt läuft wie immer am Freitag relativ ruhig. Wir haben so ein bisschen Stau auf dem Stadtring Richtung Treptow, Schmargendorf bis Albuinstraße, Karlshorst-Treskow-Allee, Köpenick-Bahnhofstraße, Neukölln-Karl-Marx-Straße, alles so um die 10 Minuten. Die Straße des 17. Juni ist gesperrt zwischen Goldelse und Brandenburger Tor bis morgen Abend. Ja, morgen 3. Oktober, Tag der Deutschen Einheit, wird gefeiert. In Brandenburg der typische Freitagswahnsinn. Auf den Autobahnen A9 Richtung Leipzig, ab Niebeck bis Kleinmarzehns 16 Minuten. Dann A10 Westlicher Ring, die Baustelle Vilben Richtung Hamburg. Vor allem 38 Minuten hier. Dann gab es einen Unfall auf der A10 Südlicher Ring Richtung Frankfurt. Ab Rangsdorf bis Königs Wusterhausen 37 Minuten. Die Umfahrung auch voll. Dann Unfall auf der B189 zwischen Elbebrücke und Geest-Gottberg. Und Unfall auf der Landstraße Potsdam-Mittelmark zwischen Lenin und Darmsdorf. Die neuesten Blitzer in Tempelhof, Mariendorfer Damm in Spandau, Döberitzer Weg, in Heiligengrabe, Straße der Solidarität und in Frankfurt-Oder wird geblitzt in der Lindenstraße. Vielen Dank an euch alle fürs Bescheidgeben. Und wenn ihr noch einen Stau oder einen Blitzer seht, könnt ihr auch gerne anrufen oder eine WhatsApp schicken unter Berlin 20 und 3x die 19. Jetzt wünsche ich euch erstmal eine gute Fahrt, da wo es geht.
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4: Tja, und hier bei uns bei RS2 haben sich die Ereignisse komplett überschlagen. Unser Quiz mit dem OO wurde zweimal kurz hintereinander gelöst. Deshalb bringe ich euch gleich mal auf den neuesten Stand, damit ihr noch durchseht.

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0: Das ist 94.3 RS2. Grüße zu euch an diesem Freitag. So, und jetzt könnte es sein, dass ich euch komplett verwirre. Aber ich versuche mal, die Fakten möglichst klar zu sortieren. Es gab rasante Entwicklungen bei unserem Spiel.
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0: Ja, und da wurde zweimal kurz hintereinander gelöst. Ich weiß gar nicht, ob ihr das mitbekommen habt. Seit letztem Freitag habt ihr euch ja den Kopf zerbrochen über den Satz von Marie aus Friedrichshain. Die Lösung war dann folgende.
2: Am schönsten ist Berlin, wenn gerade Wochenende ist.
0: Jo, gestern Nachmittag hat Victoria aus Mitte gelöst und den 2.500-Euro-Jackpot geknackt. Glückwunsch nochmal. Und heute Morgen dann sind wir ganz normal gestartet mit einem neuen Satz, der dann schon beim zweiten Versuch gelöst wurde von Melanie aus Rüdersdorf.
3: Auf dem Oktoberfest war ich nur kurz, weil...
2: So, Melanie, jetzt sind wir natürlich sehr gespannt, was du denkst, wie der Satz weitergeht.
4: Die Preise zu hoch sind.
2: Warst du denn hier irgendwie schon mal auf dem Oktoberfest in der Region oder sogar schon mal in München?
4: Also ich war hier in der Region schon auf dem Oktoberfest, aber in München noch nie.
2: Melanie, wir hören mal rein, ob es vielleicht die richtige Antwort ist.
4: Okay.
3: Auf dem Oktoberfest war ich nur kurz, weil es mir zu teuer war.
4: Nein, ist das verrückt. Um Gottes Willen. Oh Gott, jetzt verdeih ich am ganzen Körper.
2: Herzlichen Glückwunsch, Melanie.
5: 500
4: ja,
5: Euro.
4: Vielen Dank. Oh mein Gott, danke schön.
0: So, Montag geht's dann weiter mit einem neuen Satz, bei dem das Ende fehlt. Startgeld wieder 500 Euro. Wir spielen 7 Uhr, 9 Uhr und 15 Uhr. Es sei denn, ihr löst gleich wieder.
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17: Ich bin Sebastian Pasotti. Guten Tag. Weg von der Straße, hinein ins eigene Zimmer. Mit dem neuen Straßenkinderhaus Butze in Lichtenberg sollen obdachlose Kinder und Jugendliche hier in Berlin schneller Hilfe und eine Perspektive bekommen. Das siebenstöckige Haus am S- und U-Bahnhof Lichtenberg des Vereins Straßenkinder ist heute Vormittag eröffnet worden. Hier gibt es unter anderem 41 Wohn- und Schlafmöglichkeiten, darunter Notschlafstellen, Wohnungen und Mikroapartments. Rund ein Jahr nach einer tödlichen Auseinandersetzung am Humboldt-Forum sind 7 Angeklagte zu teils langen Haftstrafen verurteilt worden. Ein zum Zeitpunkt der Tat 17-Jähriger wurde vom Landgericht wegen Totschlags schuldig gesprochen. Er bekam 6 Jahre Jugendstrafe. Die übrigen Angeklagten wurden unter anderem wegen Körperverletzung mit Todesfolge verurteilt. Sie alle hatten eine dreiköpfige Gruppe angegriffen. Ein 20-Jähriger starb.
16: Ja, heute ziemlich dichte graue Wolken, ein bisschen Nieselregen kann rausfallen, aber später könnte es auch noch etwas Sonne geben. In der Nacht dann ziemlich neblig bei 11 Grad in Berlin und sehr frischen 6 Grad im Nordwesten Brandenburgs. Morgen der Samstag auch erstmal nebelig, die Hochnebelwolken lösen sich sehr, sehr schwer nur auf. Mal gucken, vielleicht am Abend ein bisschen Sonne, morgen bei 18 bis 22 Grad und der Sonntag wird eigentlich ganz schön.
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16: So, wir gucken mal in die Stadt rein, der Stadtring 100 Richtung Treptow, Schmargendorf bis Albuinstraße 11 Minuten, gegen Richtung 10 Minuten. Die Treskow-Allee ist voll, Köpenick-Bahnhofstraße, Neukölln-Karl-Marx-Straße, auch ein langer Stau. In Brandenburg A10 Westlicher Ring, die Baustelle Vöben, vor allen Dingen Richtung Hamburg voll, 35 Minuten, Richtung Leipzig 10. Dann gab es da diesen Unfall auf der A10 Südlicher Ring Richtung Frankfurt, zwischen Rangsdorf und Königswusterhausen, langer Stau, 37 Minuten. Die neuesten Blitzer in Adlershof, Spindlersfelder Straße, Nikolaus See, Hohenzollern Platz. In Potsdam, Großbärenstraße und Cottbus auf dem Nordring wird auch geblitzt. Ich danke euch fürs Bescheid geben. Und wenn ihr noch einen Stau oder Blitzer seht, könnt ihr auch gerne anrufen oder eine WhatsApp schicken unter Berlin 20 und dreimal die 19. Gute Fahrt für euch.
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16: Und gleich spielen wir das letzte Mal in dieser Woche, an diesem Freitag, letzter Arbeitstag für die meisten. Und was machst du so? Unser Berufe raten. Ich kriege von euch einen Satz, den ihr ganz oft sagt oder hört bei der Arbeit. Ja, und habt dann die Aufgabe, euren Job zu erraten, was meistens misslingt. Könnt ihr gleich mal zuhören.

0: 94.3 RS2 am Freitag mit Katrin Schiefelbein. Und ja, heute letzter Arbeitstag der Woche für die meisten. Und wir gucken mal, was ihr so jobtechnisch eigentlich tut.
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0: Meine Mitspielerin ist jetzt die Alex in Marzahn. Hi, hi, hi.
2: Hallo, Katrin.
0: So, ich habe jetzt auch nur 45 Sekunden Zeit, um deinen Beruf zu erraten. Und dafür gibt's Hilfe, nämlich einen Satz von dir, den du ganz oft hörst bei der Arbeit.
2: Ich kann mich nicht anmelden.
0: Das hörst du, okay, Zeit läuft. Das Problem hatte ich gerade, als ich mich beim hier Elster-Portal vom Finanzamt angemeldet habe. Also das ging nicht. Arbeitest du dort?
2: Nein.
0: Nicht. Schade. Bürgeramt, wenn die Leute irgendwie online Perso beantragen wollen, Anmeldung irgendwie, und dann sitzt du an der Service-Hotline?
2: Nein.
0: Auch nicht. Berliner Uni. Du bist in der Abteilung hier bei den Immatrikulationen, wo die sich anmelden und irgendwas klappt nicht?
2: Nein.
0: Auch nicht. In der Firma, Systemadministrator bei euch, in der Technik quasi, und ja, alle Nase lang braucht irgendeiner Hilfe und du bist die dann, die Hilfe?
2: Genau, ja.
0: Wirklich?
2: Ja.
0: Und das war jetzt, können wir noch gelten lassen, oder?
2: Ja, können wir.
0: Das machst du, okay, ja, das ist ja der wichtigste Job der Welt, also ich weiß nicht, wie oft wir in die Technik rufen, Hilfe, es geht nicht. Okay, wo machst du das?
2: Bei der Kirche tatsächlich.
0: Bei der Kirche?
2: Genau. Mhm. Also ich arbeite beim Evangelischen Kirchenkreisverband.
0: Ach, okay. Der ist ja wahrscheinlich ganz schön groß, ne? Und da gibt es viele Fragen. Fährst du da rum oder machst du das alles irgendwie vom Büro oder zu Hause aus?
2: Nee, ich sitze tatsächlich im Büro.
0: Okay, und dann heißt es, Alex, hier geht wieder was nicht.
2: Oh ja.
0: Dann sag ich mal stellvertretend für alle, die du betreust, herzlichen Dank, Alex, für deine Arbeit.
2: Sehr gerne.
0: Ja, und was macht ihr so? Ich würde auch gerne euren Job anhand eines typischen Satzes aus eurem Berufsleben erraten. Gerne anmelden 030 94 3 92 94.

0: Kreuzberger DJ Alle Farben, der ja diese Woche mit Nick den Job getauscht hat. Neuer Song Same Old Sky hier bei 94.3 RS2. Und gleich DJ-Kollege David Guetta und Teenage Dirtbag. Könnt ihr schon mal ins Wochenende Headbang. 94.3 RS2, Berlins bester Musikmix. Gleich geht's weiter.
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12: Ich bin Alexandra Eckel. Guten Tag. Bei der Wahl zum Berliner Abgeordnetenhaus ist ein Fehler passiert. Den Spandauer Wahlkreis 1 gewann der AfD-Kandidat Tommy Tabor und nicht die CDU-Kandidatin Bettina Meissner. Das kam bei einer Neuauszählung heraus. Durch das neue Ergebnis verschiebt sich auch die Sitzverteilung im Abgeordnetenhaus. Rot-Grün-Rot hätte nur noch eine Mehrheit von 12 statt 15 Sitzen. Für eine mögliche Koalition aus CDU, Grünen und SPD sieht es nach der Neuauszählung noch knapper aus. Rund ein Jahr nach einer tödlichen Auseinandersetzung nahe dem Berliner Humboldt-Forum sind 7 Angeklagte teilweise zu langen Haftstrafen verurteilt worden. Ein zum Tatzeitpunkt 17-Jähriger wurde vom Landgericht wegen Totschlags schuldig gesprochen. Er bekam 6 Jahre Jugendstrafe. Die übrigen Angeklagten wurden unter anderem wegen Körperverletzung mit Todesfolge verurteilt. Sie alle hatten eine 3-köpfige Gruppe angegriffen. Ein 20-Jähriger starb dabei. Die Kaufhauskette Galeria hat wieder Insolvenz angemeldet. Galeria stellte den Insolvenzantrag beim Amtsgericht Düsseldorf. Der Betrieb in den gut 80 Filialen soll aber weiterlaufen. Es ist die 4. Insolvenz seit 2020. Bei Galeria arbeiten rund 12.000 Menschen. In Berlin gibt es noch mehrere Galeria-Kaufhäuser. Das einzige in Brandenburg ist in Potsdam. Die Bundesregierung will den Streit um die Zuckersteuer schnell beilegen. Die Ministerien seien in guten Gesprächen, sagt Vizeregierungssprecher Hille. Das Bundeskanzleramt hatte den Entwurf von Finanzminister Klingbeil gestern gestoppt. Dazu gebe es keine Mehrheit in der Regierung, hieß es. Die schwarz-rote Koalition hatte sich auf eine Zuckersteuer ab dem nächsten Jahr schon geeinigt. In Schweden will die sozialdemokratische Wahlsiegerin Magdalena Andersson einen zweiten Versuch machen, eine Regierung zu bilden. Der Parlamentspräsident sagte, er habe entschieden, dass Andersson beauftragt wird, die Sondierungsaufgabe wieder aufzunehmen. Anderssons Mitte-Links-Block hatte die Parlamentswahl am 13. September knapp gewonnen. Sie war aber damit gescheitert, die

0: Sozialdemokraten, Grünen, Linken und die Zentrumspartei für die Bildung einer Regierung zusammenzubringen.
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2: Mit Michelle Kradel. In Schöneberg gibt es ab sofort zwei neue Parkzonen. Sie sind rund um den Cosima-Platz und die Siciliengärten in Friedenau. Eine weitere Parkraumbewirtschaftung ist schon beschlossen, rund um den Schillerplatz. Außerdem will das Bezirksamt Parkzonen rund um den Grazer Platz und die Lindenhof-Siedlung einführen.
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4: Also die Sonne versucht es immerhin. Ab und zu bei so ein kleines Fitzelchen blauer Himmel, aber im Grunde doch mehr dichte Wolken als Sonne. Vielleicht heute Abend. In der Nacht dann wird es ziemlich neblig, weil die Luft sehr feucht ist. 11 Grad in Berlin, frische 6 Grad im Nordwesten. Brandenburg, sie Prignitz wird am kühlsten. Morgen der Samstag dann auch erstmal sehr neblig. Dann steigt der Nebel nach oben, aber es dauert, bis sich das alles auflöst. Vielleicht auch am Abend oder vielleicht schon am Nachmittag. Morgen bei 18 bis 22 Grad. Der Sonntag wird dann ganz gut.
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4: Der Stadtautobahn ist gefüllt in beiden Richtungen, Richtung Treptow ab Schmargendorf, Richtung Wedding ab Tempelhofer Damm, so um die Viertelstunde. Dann gibt es den Pendlerstau auf der A115, stadteinwärts ab Kleinmachnow bis zum Kreuz Zehlendorf, 16 Minuten derzeit. Mitte die Invalidenstraße, Höhe Bahnhof voll, Friedrichshain, Landsberger Allee und Petersburger Straße und ja, Neukölln, Hermannstraße, Karl-Marx-Straße, das kennt ihr. In Brandenburg gab es einen Unfall auf der A10 südlicher Ring Richtung Frankfurt ab Genshagen bis Königs Wusterhausen, 46 Minuten. Einige versuchen es irgendwie über die L76, aber auch da gibt es einen langen Stau, mindestens 20 Minuten. Dann gucken wir mal in den Norden. Es gab einen Unfall auf der B103 zwischen Pritzweig Nord und Pritzweig, ist hier voll gesperrt. Die neuesten Blitzer in Pankow, Wolfshagener Straße, Charlottenburg, Gericke Straße, in Brandenburg-Havel, Vereinsstraße und Rüdersdorf-Kageler Straße. Danke euch fürs Bescheid geben und wenn ihr noch einen Stau oder Blitzer seht, könnt ihr auch gerne anrufen oder schickt eine WhatsApp, Nummer ist ja dieselbe, Berlin 20 und 3x die 19. Gute Fahrt!
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4: Unser Quiz mit dem OO fällt in dieser Spielrunde aus, weil ja heute früh gelöst wurde. Ein anderes wichtiges Thema. 7 Stunden Arbeitsweg. Unvorstellbar, oder? Es sei denn, ihr seid Außendienstler und sowieso den ganzen Tag im Auto unterwegs. Aber für einen ganz normalen Bürojob 7 Stunden täglich pendeln? Seit heute Morgen ist die Bahnstrecke Berlin-Hannover gesperrt. Was das für die Pendler und euch genau bedeutet, das hört ihr gleich von unserem Verkehrsprofi Schmitti.

0: Hi zu euch, 94.3 RS2 Saarland an diesem Freitag. Hier ist Katrin Schäfelbein. Frage an euch, ganz privat, wie viel Zeit braucht ihr so jeden Tag für eure Arbeitswege? Also bei mir sind es als Pendlerin insgesamt 1 Stunde 20 Minuten von Michendorf nach Steglitz und dann noch wieder zurück abends. Für alle Pendler zwischen Berlin und Hannover wird es ab heute extrem hart. Seit heute früh wird die ICE-Strecke erneuert. Dadurch fällt der Halt in Spandau für 14 Monate weg. Knapp 50.000 Leute steigen dort täglich ein, aus oder um. Das bedeutet extreme Umwege und deutlich längere Fahrzeiten. Statt 1,5 Stunden dauert es dann jetzt 3,5 Stunden für eine Strecke. Warum, weiß unser Verkehrsprofi Schmitti.
1: Na, die Züge fahren jetzt über Wannsee, Potsdam und Magdeburg in Richtung Hannover. Das ist die alte Route von 1998. Dort sind aber nur 160 km/h erlaubt, auf der ICE-Trasse halt 250. Aber dafür gibt es jetzt im 2-Stunden-Takt übergangsweise während der Bauzeiten einen Halt am Potsdamer Hauptbahnhof.
0: Dazu kommt, dass die Züge zwischen Amsterdam und Berlin über Hamburg umgeleitet werden müssen. Und wenn die Bahn mal was baut, dann richtig. Deshalb ist auf einem Streckenabschnitt auch der Regionalverkehr betroffen. Das bedeutet nochmal Zehntausende genervte Pendler.
1: Zwischen Stendal, Rathenow und Spandau wird die Strecke ebenfalls erneuert und gesperrt. Viele Züge, die sonst in Spandau halten, werden jetzt umgeleitet, zusammengelegt oder verkürzt. Die Infos zum Ersatzverkehr und wo man wann um ein- oder aussteigen muss, gibt es auf der Homepage oder halt eben in der App der Deutschen Bahn.
0: Ende 2027 soll der Wahnsinn ein Ende haben, wobei ich mir nicht vorstellen kann, wie man als Tagespendler 7 Stunden Arbeitsweg mit der Familie in Einklang bringen sollte. Deswegen haben auch einige Gemeinden schon Protest eingelegt. Ihr hört 94.3 RS2 jetzt mit Caleb Scott und Whitney Houston.

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10: Ich bin Sebastian Pasotti. Guten Tag. Das neue Straßenkinderhaus Putze in Lichtenberg bietet obdachlosen Jugendlichen in Berlin Schlafplätze, Beratung und Werkstätten. Heute Vormittag war die Eröffnung des Hauses am Bahnhof Lichtenberg. In dem 7-stöckigen Gebäude werden verschiedene Angebote für Straßenkinder gebündelt. Unter anderem gibt es Notschlafstellen, Wohnungen und Mikroapartments, außerdem eine Wärmestube und eine Kleiderkammer. Das Projekt wird vollständig durch Spenden finanziert. Berlins regierender Bürgermeister Wegner reist in der kommenden Woche nach Israel. Er will in einem Kibbutz der Opfer des Hamas-Angriffs vom 7. Oktober 2023 gedenken. Wegner wird hier einen Kranz niederlegen. Außerdem wird der regierende Bürgermeister in Israel seine Amtskollegen von Tel Aviv und Jerusalem treffen. Erst seit vergangenem Jahr besteht zwischen Berlin und Tel Aviv eine Städtepartnerschaft.
8: Ja, immer noch ziemlich dichte Wolken, vielleicht auch noch etwas Nieselregen. Richtung Abend soll die Sonne dann doch noch mal öfter rausgucken. Schauen wir mal. Aktuell haben wir 17 Grad hier bei uns in Steglitz. In der Nacht dann ziemlich neblig, weil die Luft auch so feucht ist. Und der Nebel hält sich dann morgen auch den ganzen Samstag, vielleicht nachmittags ein bisschen Sonnenschein. Jetzt erst in der Nacht Temperaturen zwischen 6 und 11 Grad. Morgen, naja, mal gucken, bis 22. Der Sonntag wird insgesamt ganz schön.
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8: Ja, die Hauptstadt, wir haben ein bisschen Stau auf dem Stadtring Richtung Treptow vor allen Dingen. Ab Schmargendorf 11 Minuten. Die 115 stadteinwärts, die Pendler kommen nach Hause. Ab Kleinmachnow bis Spanische Allee 14 Minuten. Dann Kreuzberg-Katzbach-Straße, Hermannstraße, Neukölln, Fürstenbrunner Weg in Charlottenburg auch leicht gefüllt. In Brandenburg, ja, langer Stau auf der A10 südlicher Ring in Richtung Frankfurt. Ich muss mal kurz gucken, weil gerade kam die Unfallauflösung. Stau ist noch da, 28 Minuten, aber das dürfte sich hoffentlich bald erledigt haben. Dann gab es einen Unfall auf der A13 Richtung Berlin und zwar zwischen Klettwitz und Großräschen und Unfall auf der L52 auch im Süden zwischen Luckau und Abzweig Freesdorf. Und rund um Potsdam ist alles wahnsinnig voll. Die B2 statt auswärts da Richtung Neufahrland 39 Minuten und B273 Richtung Potsdam, da Marquarter Chaussee, Bornstedt, alles voll. Die neuesten Blitzer Kreuzberg auf dem See gibt's dann. Charlottenburg-Heerstraße, Jakobsdorf, Jakobsdorfer Straße und Falkensee-Karl-Marx-Straße auch ein Blitzer. Ich danke euch fürs Bescheid geben und wenn ihr noch was seht, Staus oder Blitzer, dann ruft an oder schickt eine WhatsApp unter Berlin 20 und 3 mal die 19. Gute Fahrt wünsche ich euch.
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8: 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Ja, und ich habe gerade eine sehr, sehr wichtige WhatsApp von meinem Sohn bekommen. Und ich glaube, das interessiert einige von euch auch. Deswegen hört ihr gleich hier bei 94.3 RS2. Es könnte euer Leben morgen retten.

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Hier ist 94.3 RS2, einen guten Freitag. Und gerade habe ich eine richtig wichtige WhatsApp von meinem Sohn bekommen. Der schreibt: Mama, wir müssen heute einkaufen gehen. Morgen ist alles zu. Das hatte ich überhaupt nicht auf dem Schirm. Ihr? Na klar, morgen ist Feiertag, 3. Oktober. Also, einkaufen heute. Bisschen Zeit ist ja noch. Ach so, und am Sonntag ist in einigen Geschäften auch verkaufsoffener Sonntag wegen des Feiertages. Ach, es ist so schön, wenn die großen Kinder inzwischen anfangen mitzudenken.

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10: Ich bin Alexandra Eckel. Guten Tag. Zum Wochenende gibt es Entlastung für die BVG-Kunden. Die U1 fährt wieder und zwar alle 15 Minuten zwischen Wittenbergplatz und Uhlandstraße. In der App können zur U1 aber noch keine Live-Daten abgerufen werden. Nach wie vor laufen Arbeiten auf der U1. Die BVG geht davon aus, dass die Linie ab Montag wieder normal fährt. Der Brand in einem Sicherungskasten am U-Bahnhof Wittenbergplatz vor 2 Wochen hatte den U-Bahn-Verkehr in der westlichen Innenstadt teilweise lahmgelegt. Das Ergebnis der Abgeordnetenhauswahl ist korrigiert worden. Landeswahlleiter Bröchler bestätigte dem Tagesspiegel, dass der AfD-Kandidat Tommy Tabor den Wahlkreis 1 in Spandau gewonnen hat. Eine Neuauszählung hat ergeben, dass er 34 Stimmen mehr bekam als die CDU-Kandidatin Bettina Meissner. Das könnte weitreichende Auswirkungen haben. 5 Überhang- oder Ausgleichsmandate könnten wegfallen. Das würde bedeuten, dass eine mögliche rot-grün-rote Koalition nur noch eine Mehrheit von 12 Sitzen hat statt 15. Rund ein Jahr nach dem tödlichen Streit am Humboldt-Forum in Mitte sind 7 Jugendliche und junge Erwachsene verurteilt worden. Das Landgericht sprach einen damals 17-Jährigen des Totschlags schuldig. Er bekam 6 Jahre Jugendstrafe. Die anderen Angeklagten wurden wegen Körperverletzung, Körperverletzung mit Todesfolge und Beteiligung an einer Schlägerei verurteilt. Die Beschuldigten sollen am 12. September 2025 am Spreeufer eine 3-köpfige Gruppe angegriffen haben. Ein 20-Jähriger starb dabei. Der Fraktionschef der Linken im Bundestag, Sören Pellmann, ist der Roten Hilfe beigetreten. Die Fraktion teilte mit, es müsse in Deutschland jedem möglich sein, sich in einem Gerichtsverfahren verteidigen zu lassen. Die Rote Hilfe ist ein Verein zur Unterstützung mittelloser linker Aktivisten. Sie wird vom Verfassungsschutz beobachtet. Anfang der Woche wurde bekannt, dass die Berliner Linken-Spitzenkandidatin Elif Eralp letztes Jahr aus der Roten Hilfe ausgetreten war. Die Kaufhauskette Galeria hat wieder Insolvenz angemeldet. Der Antrag ging heute Vormittag beim Amtsgericht Düsseldorf ein. Es ist der 4. Insolvenzantrag innerhalb von 6 Jahren. Der Konzern gehört der US-Investmentgesellschaft Equity Partners und einer Beteiligungsfirma des Unternehmers Bernd Beetz.
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11: Mit Michelle Kradel. In Lichtenberg öffnet ein neues Haus für obdachlose Kinder und Jugendliche. Das Straßenkinderhaus Butze bietet Schlafplätze, Beratung, Duschen, eine Kleiderkammer und Werkstätten. Insgesamt gibt es dort 41 Wohn- und Schlafmöglichkeiten. Das Haus soll jungen Menschen helfen, schnell von der Straße wegzukommen. Am Sonntag ist dort ein Tag der offenen Tür geplant.
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13: Tja, heute fehlt das Vitamin D. Die Sonne lässt sich kaum blicken. Dichte Wolken. Vielleicht später noch zum Nachmittag, also zum späten Nachmittag oder Abend. Mal gucken. In der Nacht ziemlich neblig. 11 Grad in Berlin. Teilweise in Brandenburg ganz schön frisch. 6 Grad. Das sind die Tiefstemperaturen. Morgen der Samstag. Ja, auch insgesamt ähnlich wie heute. Dichte Hochnebel. Wolken, die sehr zäh sind. Die Sonne hat es schwer. Morgen bei 18 bis 22 Grad. Immerhin meist trocken. Sonntag dann nach dem Frühnebel ganz

0: schön, bei 20 Grad mindestens.
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0: Ja, es gibt Stau auf dem Stadtring. Das Übliche Richtung Wedding ab Schmargendorf bis Funkturm und Richtung Treptow ab Schmargendorf bis Albuinstraße. Die 115 voll stadteinwärts, hier ab Kleinmachnow bis Spanische Allee eine Viertelstunde. Hermannstraße Neukölln voll, Karl-Marx-Allee auch Viertelstunde jeweils und Tempelhof die Bölke-Straße. Nach Brandenburg. Es gab ja diesen Unfall auf der A10, südlicher Ring Richtung Frankfurt. Der ist weggeräumt, aber es wird noch aufgeräumt. Ab Genshagen bis Dreieck-Spreeau 23 Minuten Stop and Go. Dann Stau auf der A10 westlicher Ring, die Baustelle Vöben Richtung Hamburg vor allem, 38 Minuten. Und A13 Richtung Dresden, hier zwischen Schönefelder Kreuz und Mittenwalde 17 Minuten. Es gibt auch einen Rückstau auf die A113 stadtauswärts. Und die B2 ist voll hier zwischen Potsdam und Neufahrland, halbe Stunde fast. Die neuesten Blitzer in Tempelhof, Ullsteinstraße, Mitte in der Paulstraße, in Werder, Chemnitzer Straße und Wustermark, Magdeburger Straße wird auch geblitzt. Danke euch fürs Bescheid geben und wenn ihr noch einen Stau oder Blitzer seht, könnt ihr auch gerne anrufen oder eine WhatsApp schicken unter Berlin 20 und dreimal die 19. Wir wünschen euch allen eine gute Fahrt.
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0: Ja, und das war jetzt alles ganz schön schnell und überraschend. Unser Quiz mit dem Oh-Oh wurde zweimal kurz hintereinander gelöst. Ich weiß gar nicht, ob ihr es mitbekommen habt. Ich bringe euch gleich mal auf den neuesten Stand.

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0: Die reißen ganz schön was ab, die Backstreet Boys. Spielen insgesamt 10-mal in Düsseldorf. Heute auch. Und bis in die nächste Woche rein. Hier ist 94.3 RS2 und ja, ihr macht Sachen mit uns. Also wir kommen ja selbst kaum noch klar. Deswegen müssen wir das jetzt mal wieder in eine Ordnung bringen.
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0: Die Ereignisse haben sich quasi überschlagen. Es wurde 2-mal kurz hintereinander gelöst. Seit letztem Freitag habt ihr euch den Kopf zerbrochen über den Satz von Marie aus Friedrichshain. So, hier gibt's noch mal die Lösung.
2: Am schönsten ist Berlin, wenn gerade Wochenende ist.
0: Jo. Gestern Nachmittag hat Victoria aus Mitte dann gelöst und den großen Jackpot von 2.500 Euro geknackt. Heute Morgen dann ein neuer Satz, der schon beim zweiten Versuch gelöst wurde, von Melanie aus Rüdersdorf.
3: Auf dem Oktoberfest war ich nur kurz, weil...
2: So, Melanie, jetzt sind wir natürlich sehr gespannt, was du denkst, wie der Satz weitergeht.
4: Die Preise zu hoch sind.
2: Warst du denn hier irgendwie schon mal auf dem Oktoberfest in der Region oder sogar schon mal in München?
4: Also ich war hier in der Region schon auf dem Oktoberfest, aber in München noch nie.
2: Melanie, wir hören mal rein, ob es vielleicht die richtige Antwort ist.
4: Okay.
3: Auf dem Oktoberfest war ich nur kurz, weil es mir zu teuer war.
4: Nein, ist das verrückt.
2: Doch.
4: Um Gottes Willen. Oh Gott, jetzt zitter ich am ganzen Körper.
2: Herzlichen Glückwunsch, Melanie.
5: 500 Euro.
4: Ja, vielen Dank. Oh mein Gott, danke schön.
0: Tja, manchmal geht's schneller, als man denkt. Montag starten wir neu mit einem neuen Satz, bei dem das Ende fehlt. Startgeld 500 Euro, wie immer. Wir spielen um 7 und um 9 und um 15 Uhr.
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16: Ich bin Sebastian Pasotti. Guten Tag. Weg von der Straße, hinein ins eigene Zimmer. Mit dem neuen Straßenkinderhaus Butze in Lichtenberg sollen obdachlose Kinder und Jugendliche hier in Berlin schneller Hilfe und eine Perspektive bekommen. Das 7-stöckige Haus am S- und U-Bahnhof Lichtenberg des Vereins Straßenkinder ist heute Vormittag eröffnet worden. Hier gibt es unter anderem 41 Wohn- und Schlafmöglichkeiten, darunter Notschlafstellen, Wohnungen und Mikroapartments. Rund ein Jahr nach einer tödlichen Auseinandersetzung am Humboldt-Forum sind 7 Angeklagte zu teils langen Haftstrafen verurteilt worden. Ein zum Zeitpunkt der Tat 17-Jähriger wurde vom Landgericht wegen Totschlags schuldig gesprochen. Er bekam 6 Jahre Jugendstrafe. Die übrigen Angeklagten wurden unter anderem wegen Körperverletzung mit Todesfolge verurteilt. Sie alle hatten eine 3-köpfige Gruppe angegriffen. Ein 20-Jähriger starb.
17: Ja, das ist mit dem Nebel so blöd, ne? Die Nebelwolken, die lösen sich nicht auf. Auch in der Nacht doch eher sehr, sehr neblig, aber dann meist trocken bei 11 Grad in Berlin und 6 Grad das niedrigste in Brandenburg. Morgen der Samstag auch insgesamt dichte Nebelwolken, die nach oben steigen. Die Sonne hat es schwer, vielleicht nachmittags oder abends. Mal gucken. Morgen bei 18 bis 22 Grad auch meist trocken. Der Sonntag wird dann ganz schön. Da geht es zumindest schneller mit dem Nebel.
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17: Stadtring 100 in beiden Richtungen jeweils eine Viertelstunde. Einmal Richtung Wedding ab Schmargendorf bis Funkturm und Richtung Treptow vor der Baustelle Alboinstraße. Die 115 ist voll, stadteinwärts ab Kleinmachnow bis Spanische Allee. Dann haben wir Neukölln-Hermannstraße, Karl-Marx-Straße und natürlich Brandenburg. Da gab es einen Unfall auf der A10 Südlicher Ring Richtung Frankfurt ab Gelnshagen bis Dreieck-Spreeau 23 Minuten. Unfall ist weg, aber die räumen noch auf. Dann A10 Westlicher Ring, die Baustelle Vöben Richtung Hamburg 38. 30 Minuten. Dann die A13 Richtung Dresden zwischen Schönefelder Kreuz und Mittenwalde 17 Minuten und es gibt einen Rückstau auf die A113. Dann Unfall auf der L44 zwischen Radensdorf und Lübben und ja, B2 immer noch sehr voll zwischen Potsdam und Neufahrland. Die neuesten Blitzer in Mitte auf der Prinzenallee, in Pankow, Knipprode Straße, Jakobsdorf, Briesener Straße und Perleberg-Lindenstraße. Danke euch fürs Bescheid geben und wenn ihr noch was seht, Staus oder Blitzer, könnt ihr auch gerne anrufen oder ihr schickt eine WhatsApp unter Berlin 20 und dreimal die 19. Gute Fahrt für euch alle.
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17: Ich grüße euch, ihr Lieben, und spiele euch hoffentlich einen Song, der euch gefällt. Ariana Grande, ein bisschen melancholisch, und dann Materia, Lila Wolken.

Ja, hallo zu euch. Hier ist 94.3 RS2 an diesem Freitag. Morgen, Tag der Deutschen Einheit. Traditionell öffnen da die sogenannten Ministergärten. Vielleicht wollt ihr euch das mal angucken. Das ist eigentlich immer ganz schön gemacht. 7 Landesvertretungen machen mit. Brandenburg zum Beispiel, Niedersachsen, Saarland, Schleswig-Holstein und Mecklenburg-Vorpommern und Rheinland-Pfalz und Hessen. Ja, die fahren dann immer lecker Essen auf und so und dann kann man sich dort mal alles angucken in den Ministergärten. Oder vielleicht ist das was für euch, Spandau Gauklerfest auf der Zitadelle. Zurück ins Mittelalter, auf dem Marktgelände gibt es vor allem Deftiges aus Topf und Pfanne, frisch gebackenes Brot und ja mit Sicherheit auch Met. Vorsicht, der geht tierisch in die Birne.

0: 94.3 RS2, kurz vor 17 Uhr. An dieser Stelle mal ganz liebe Grüße an die Pendler, die nach Hause fahren mit diesem Song. Drive Safe, da ist der Name, Programm. Miles Smith spiele ich euch gleich. Und Carly Rae Jepsen. Das ist schon so ein bisschen, oh, schön, dass Freitag ist und Wochenende-Sound. 94.3 RS2, Berlins bester Musikmix, gleich für euch.
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8: Wir geben Vereinen eine Stimme. Heute der Kinder an die Macht e.V. Seit 1995 engagiert sich der Verein in Lichtenberg für eine sinnvolle Freizeitgestaltung von Kindern und Jugendlichen. Entstanden aus der Tradition der Betriebsferienlager, bietet der Verein bis heute Sommercamps, Hoffeste und vielfältige Aktivitäten an. Rund 20 Ehrenamtliche sorgen dafür, dass Betriebsferienlager bietet der Verein bis heute Sommercamps.

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4: Ich bin Alexandra Eckel. Guten Tag. Die U1 fährt teilweise wieder. Seit heute Mittag fahren auf der Linie wieder alle 15 Minuten Züge zwischen Uhlandstraße und Wittenbergplatz. Die Wiederaufnahme des Betriebs kommt früher als erwartet. Allerdings werden in der BVG-App noch keine Live-Daten angezeigt. Die BVG geht davon aus, dass die U1 am Montag wieder regulär fährt. Die Regenbogenbank im Tiergarten ist zum vierten Mal innerhalb weniger Wochen beschädigt worden. Die Polizei sagt, die Bank sei großflächig mit schwarzer Farbe besprüht worden. Sie wurde gereinigt. Die Bank war im August als Gedenkort für die Opfer des CSD-Anschlags aufgestellt worden. Seitdem hatten Unbekannte sie mehrfach zerstört bzw. schwer beschädigt. Bei der Wahl zum Berliner Abgeordnetenhaus ist ein Fehler passiert. Den Spandauer Wahlkreis 1 gewann der AfD-Kandidat Tommy Tabor und nicht die CDU-Kandidatin Bettina Meissner. Das kam bei einer Neuauszählung heraus. Durch das neue Ergebnis verschiebt sich auch die Sitzverteilung im Abgeordnetenhaus. Rot-Grün-Rot hätte nur noch eine Mehrheit von 12 statt 15 Sitzen. Für eine mögliche Koalition aus CDU, Grünen und SPD sieht es nach der Neuauszählung noch knapper aus. Die Kaufhauskette Galeria hat wieder Insolvenz angemeldet. Galeria stellte den Insolvenzantrag beim Amtsgericht Düsseldorf. Der Betrieb in den gut 80 Filialen soll aber weiterlaufen. Es ist die vierte Insolvenz seit 2020. Bei Galeria arbeiten rund 12.000 Menschen. In Berlin gibt es noch mehrere Galeria-Kaufhäuser. Das einzige in Brandenburg ist in Potsdam. Die Bundesregierung will den Streit um die Zuckersteuer schnell beilegen. Die Ministerien seien in guten Gesprächen, sagt Vize-Regierungssprecher Hille. Das Bundeskanzleramt hatte den Entwurf von Finanzminister Klingbeil gestern gestoppt. Dazu gebe es keine Mehrheit in der Regierung, hieß es. Die schwarz-rote Koalition hatte sich auf eine Zuckersteuer ab dem nächsten Jahr schon geeinigt.
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5: Mit Michelle Gradell. Das Jagdschloss Grunewald muss bald monatelang schließen. Das Ausflugsziel werde Anfang November wegen Sanierungsarbeiten geschlossen. Das sagt die Stiftung Preußische Schlösser und Gärten. Die Bauarbeiten dauern voraussichtlich ein halbes Jahr. Zum Weihnachtsmarkt am zweiten Adventswochenende soll das Schloss ausnahmsweise öffnen.
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6: Tja, das mit der Sonne, das ist schwierig. Ich glaube, die schafft es heute nicht mehr. Dichte Wolken, teilweise noch so ein ganz, ganz leichter Nieselregen. In der Nacht dann ziemlich neblig, weil die Luft zu feucht ist, bei 11 Grad in Berlin und bis 6 Grad in Brandenburg. Morgen am Samstag dann auch insgesamt super neblig, der steigt dann nach oben. Und die Sonne hat es schwer, vielleicht auch am Nachmittag oder abends, bei 18 bis 22 Grad morgen. Sonntag nach dem Frühnebel geht es ein bisschen schneller, dann bleibt es eigentlich ganz schön bei 20 Grad.
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6: Jo, da ist immer noch ganz schön viel los. Auch in der City haben wir erstmal Stau auf dem Stadtring 100 in Richtung Wedding, ab Schmargendorf bis Funkturm und Richtung Treptow, ab Schmargendorf bis Albuinstraße. Die 115 ist Vollstadt einwärts ab Kleinmachnow bis Spanische Allee. Neukölln, Karl-Marx-Straße, Hermannstraße, Kreuzberg, Cottbusser Straße, Mitte-Invalidenstraße auch gut gefüllt. Nach Brandenburg, hier langer Stau auf der A10 westlicher Berliner Ring, die Baustelle Vöben Richtung Hamburg 35 Minuten. A13 Richtung Dresden zwischen Tünnelfelder Kreuz in Mittenwalde 17 Minuten mit einem Rückstau auf die A113 und Unfall auf der A13 Richtung Berlin. Die Autobahn ist zwischen Klettwitz und Großräschen gesperrt. Die neuesten Blitzer in Mitte Afrikanische Straße, Reinickendorf-Rödernallee, in Frankfurt-Oder-Heilbronner Straße und Bestensee in der Hauptstraße wird auch geblitzt. Danke fürs Bescheid geben.

0: Und wenn ihr noch was seht, Staus oder Blitze, könnt ihr uns auch gerne anrufen oder eine WhatsApp schicken unter Berlin 20 und 3 mal die 19. Gute Fahrt.
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0: Hallo zu euch. Ab heute gibt es einen neuen Wolkenkratzer in der City. Also er wurde natürlich schon eine ganze Weile gebaut, ist klar. Aber ganz offiziell jetzt auch fertiggestellt. Und wo der steht, das hört ihr gleich hier bei RS2.

0: Das ist 94.3 RS2 an diesem Freitag, 2. Oktober. Grüße zu euch. Und vielleicht bekommt ihr ja am Wochenende jetzt Besuch von außerhalb und plant eine Tour durch die City. Dann guckt doch auch mal am Alex vorbei, denn der sieht jetzt ganz anders aus. Zumindest, wenn man lange nicht dort war. Da fällt mir ein, ich war auch sehr lange nicht dort. Sebastian Passutti aus unseren Nachrichten.
1: Ja, das nächste Hochhaus hat seine endgültige Höhe erreicht. Der frühere Covivio Tower heißt jetzt übrigens 030BLN. Muss man sich vielleicht nicht merken. Ist auf jeden Fall das Hochhaus neben dem Park-In-Hotel. Das ist jetzt 133 Meter hoch. Höher wird's nicht. Damit ist es nur ein bisschen kleiner als The Berlinian, 146 Meter. Das ist das Hochhaus, das aus Galeria Kaufhof nach oben wächst. In dem neuen 030BLN soll es einen bunten Mix geben, wenn da jetzt der Innenausbau startet. Da soll es Wohnungen geben, Büros, Restaurants, Einzelhandel. Und damit auch wirklich alle was davon haben, wird es eine begrünte, öffentlich zugängliche Passage geben zwischen dem neuen Tower und dem Park-In.
0: Also, neuer 133 Meter hoher Wolkenkratzer am Alex, wobei der immer noch winzig ist. Wenn ihr das jetzt mit New York City vergleicht, da sind viele Wolkenkratzer über 400 Meter hoch. Also dreimal so hoch.

0: 94.3 RS2 gleich mit Miley ohne Cyrus. Hat er ihren Nachnamen als Künstlernamen abgelegt. Also Miley gleich und Bruno Mars mit Nachnamen. Trasher. 94.3 RS2, Berlins bester Musikmix gleich.
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9: Ich bin Sebastian Pasotti. Guten Tag. Das neue Straßenkinderhaus Putze in Lichtenberg bietet obdachlosen Jugendlichen in Berlin Schlafplätze, Beratung und Werkstätten. Heute Vormittag war die Eröffnung des Hauses am Bahnhof Lichtenberg. In dem 7-stöckigen Gebäude werden verschiedene Angebote für Straßenkinder gebündelt. Unter anderem gibt es Notschlafstellen, Wohnungen und Mikroapartments, außerdem eine Wärmestube und eine Kleiderkammer. Das Projekt wird vollständig durch Spenden finanziert. Berlins regierender Bürgermeister Wegner reist in der kommenden Woche nach Israel. Er will in einem Kibbuz der Opfer des Hamas-Angriffs vom 7. Oktober 2023 gedenken. Wegner wird hier einen Kranz niederlegen. Außerdem wird der regierende Bürgermeister in Israel seine Amtskollegen von Tel Aviv und Jerusalem treffen. Erst seit vergangenem Jahr besteht zwischen Berlin und Tel Aviv eine Städtepartnerschaft.
0: Na, mal gucken, ob vielleicht noch 40 in Sonne rauskommt. Aber ich denke, sieht nicht so gut aus. Aber ich wünsche es euch auf jeden Fall. Na gut, in der Nacht dann ziemlich neblig, also auch kaum Durchblick bei 11 Grad in Berlin. In Brandenburg wird es ein bisschen frischer, bis 6 Grad geht es runter. Morgen der Samstag dann auch eher ähnlich wie heute. Dichte Hochnebel, Wolken, vielleicht nachmittags ein bisschen Sonne bei 18 bis 22 Grad, aber meist trocken. Sonntag, da verzieht sich der Nebel vielleicht ein wenig früher und es kommt noch ein bisschen mehr Sonne raus. Also auf jeden Fall am Sonntag ganz gut werden bei 20 Grad.
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0: So langsam wird es besser in der Hauptstadt. Auf dem Stadtring noch in beiden Richtungen jeweils 10 Minuten Stop and Go an den Baustellen. Die 115 stadteinwärts zwischen Kleinmachnow und Spanische Allee. Das löst sich auch langsam auf. Da haben wir jetzt keine 10 Minuten mehr. Wunderbar. Neukölln immer noch ein bisschen voll. Karl-Marx-Straße, Hermannstraße, Mitte-Scheidemann-Straße. Hier 12 Minuten. Und dann ist ja die Straße des 17. Juni gesperrt zwischen Goldess und Brandenburger Tor. Morgen Tag der Deutschen Einheit. Ein großes Fest. In Brandenburg Stau auf der A10 westlicher Berliner Ring. Die Baustelle Vöben in Richtung Hamburg haben wir jetzt 18 Minuten und Vorsicht auf der A10 östlicher Ring Richtung Dreieck Barnim zwischen Hohenschönhausen und Dreieck Barnim brennt ein Auto. Dann noch ein Unfall auf der A13 Richtung Berlin zwischen Klettwitz und Großrehischen Behinderungen. Die neuesten Blitzer Lichtenberg-Rienstraße, Kreuzberg-Manteuffelstraße in Wustermark an der B5 und Oranienburg-Kremmener Allee. Ich danke euch fürs Bescheid geben und wenn ihr noch einen Stau oder Blitzer habt, könnt ihr auch gerne anrufen oder eine WhatsApp schicken und Berlin 20 3 mal die 19. Gute Fahrt.
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0: Und Miley ist jetzt dran. Da musste ich echt mal genauer hinhören, bis ich überhaupt erkannt habe, dass es Miley Cyrus ist, die ja jetzt nur noch

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Hier ist 94.3 RS2. Schönen Freitagnachmittag. Und falls ihr euch wundert, dass es an der Eastside Gallery gerade richtig voll ist, das liegt an dem Kerl hier. Bryan Adams spielt nämlich live in der großen Arena. Inzwischen 66 Jahre, aber kein bisschen leiser. Und falls ihr kurz entschlossen seid, ich habe geguckt, es gibt sogar noch einige Tickets. Vielleicht habt ihr Bock heute auf Bryan Adams. Und die Jungs hier, die sind in Berlin gestartet mit ihrer Karriere. Two Colors hier.

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2: Ich bin Alexandra Eckel. Guten Abend. Zum Wochenende gibt es Entlastung für die BVG-Kunden. Die U1 fährt wieder, und zwar alle 15 Minuten zwischen Wittenbergplatz und Uhlandstraße. In der App können zur U1 aber noch keine Live-Daten abgerufen werden. Nach wie vor laufen Arbeiten auf der U1. Die BVG geht davon aus, dass die Linie ab Montag wieder normal fährt. Der Brand in einem Sicherungskasten am U-Bahnhof Wittenbergplatz vor 2 Wochen hatte den U-Bahn-Verkehr in der westlichen Innenstadt teilweise lahmgelegt. Wegen eines Fehlers bei der Berlin-Wahl verschiebt sich die Sitzverteilung im Abgeordnetenhaus. Damit werden die bestehenden Mehrheiten auch deutlich kleiner. Rot-Grün-Rot beispielsweise hätte nur noch eine Mehrheit von 12 statt 15 Sitzen. Der Spandauer Wahlkreis 1 fällt nicht, wie bisher angenommen, an die CDU-Kandidatin Bettina Meissner, sondern an den AfD-Bewerber Tommy Tabor. Das kam bei einer Neuauszählung heraus. Die Regenbogenbank im Tiergarten ist zum 4. Mal innerhalb weniger Wochen beschädigt worden. Die Polizei sagt, die Bank sei großflächig mit schwarzer Farbe besprüht worden. Sie wurde gereinigt. Die Bank war im August als Gedenkort für die Opfer des CSD-Anschlags aufgestellt worden. Seitdem hatten Unbekannte sie mehrfach zerstört bzw. schwer beschädigt. Die Kaufhauskette Galeria hat wieder Insolvenz angemeldet. Der Antrag ging heute Vormittag beim Amtsgericht Düsseldorf ein. Es ist der 4. Insolvenzantrag innerhalb von 6 Jahren. Der Konzern gehört der US-Investmentgesellschaft Equity Partners und einer Beteiligungsfirma des Unternehmers Bernd Beetz. Die G7-Länder haben sich auf die Freigabe von bis zu 100 Millionen Barrel Diesel und Rohöl geeinigt. Das soll in den nächsten 4 Monaten geschehen, erklärte Frankreichs Präsident Macron. US-Präsident Trump hatte die europäischen Partner zur Freigabe von Reserven gedrängt, um die Verbraucherpreise zu senken. Als Druckmittel diente der US-Regierung offenbar ein möglicher Diesel-Exportstopp der Vereinigten Staaten. Das spanische Parlament hat die Vorhaben der Regierung zur Bekämpfung der Wohnungsnot gestoppt. Die Mehrheit der Abgeordneten verweigerte den Gesetzen der Regierung Sanchez die Mehrheit. In Spanien gibt es seit Tagen Proteste gegen die Wohnungsnot. Auslöser war die inzwischen zurückgenommene Zwangsräumung der Wohnung einer 87-jährigen Frau aus Madrid.
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3: Mit Michelle Gradell. In Schöneberg gibt es ab sofort 2 neue Parkzonen. Sie sind rund um den Cosima-Platz und die Siziliengärten in Friedenau. Eine weitere Parkraumbewirtschaftung ist schon beschlossen, rund um den Schillerplatz. Außerdem will das Bezirksamt Parkzonen rund um den Grazer Platz und die Lindenhof-Siedlung einführen.
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4: So, die Temperaturen gehen jetzt langsam runter in der Hauptstadt. Tiefstwerte in dieser Nacht bei 11 Grad, frische 6 Grad im Nordwesten Brandenburgs in der Prignitz. Da ist es schon ganz schön kalt. Insgesamt auch sehr, sehr neblig, weil die Luft ganz feucht ist. Morgen am Samstag auch dichte Hochnebelwolken. Die Sonne hat schwer, der Nebel ist zäh, aber es bleibt wenigstens meist trocken. Morgen bei 18 bis 22 Grad. Vielleicht gibt es Richtung Abend morgen noch ein bisschen Sonne. Der Sonntag dann insgesamt nach dem Frühnebel ganz schön bei 20 Grad.
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4: Ja, die Baustellen auf dem Stadtring behindern euch noch in Richtung Wedding. Einmal ab Oberlandstraße bis Kreuz Schöneberg und dann nochmal ab Hohenzollern dann bis zum Funkturm. Richtung Treptow ab Schmargendorf bis Albuinstraße. In den Bezirken Karl-Marx-Straße noch so ein bisschen voll, Neukölln, Kreuzberg, Cottbusser Straße und Mitte Scheidemannstraße auch. Dann ist ja die Straße des 17. Juni gesperrt zwischen Goldelse und Brandenburger Tor mal wieder, weil morgen der Tag der Deutschen Einheit gefeiert wird. Nach Brandenburg, A10 westlicher Berliner Ring, Baustelle Vöben. Da haben wir in Richtung Hamburg immer noch, ich gucke gerade noch mal aktuell, sind es, 19 Minuten. Und A10 östlicher Berliner Ring Richtung Dreieck-Barnim zwischen Hohenschönhausen und Dreieck-Barnim wird gerade ein brennendes Auto gelöscht. Die neuesten Blitzer in Mitte auf der Breitestraße, Wilmersdorf-Günzelstraße, Eberswalde-Britzerstraße und in Oranienburg an der B96 wird auch geblitzt. Danke euch fürs Bescheid geben. Habt eine gute Fahrt, ja?
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4: RS2. 7 Stunden Arbeitsweg. Unvorstellbar, oder? Es sei denn, ihr seid Außendienstler und sowieso den ganzen Tag im Auto unterwegs. Aber für einen ganz normalen Bürojob 7 Stunden täglich pendeln? Seit heute Morgen ist die Bahnstrecke Berlin-Hannover gesperrt. Was das für die Pendler unter euch genau bedeutet, das

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0: 94.3 RS2 ist an diesem Freitag. Hier ist Katrin Schäfelbein. Frage an euch, ganz privat, wie viel Zeit braucht ihr so jeden Tag für eure Arbeitswege? Also bei mir sind es als Pendlerin insgesamt 1 Stunde 20 Minuten von Michendorf nach Steglitz und dann noch wieder zurück abends. Für alle Pendler zwischen Berlin und Hannover wird es ab heute extrem hart. Seit heute früh wird die ICE-Strecke erneuert. Dadurch fällt der Halt in Spandau für 14 Monate weg. Knapp 50.000 Leute steigen dort täglich ein, aus oder um. Das bedeutet extreme Umwege und deutlich längere Fahrzeiten. Statt 1,5 Stunden dauert es dann jetzt 3,5 Stunden für eine Strecke. Warum, weiß unser Verkehrsprofi Schmitti.
1: Na, die Züge fahren jetzt über Wannsee, Potsdam und Magdeburg in Richtung Hannover. Das ist die alte Route von 1998. Dort sind aber nur 160 km/h erlaubt, auf der ICE-Trasse halt 250. Aber dafür gibt es jetzt im 2-Stunden-Takt übergangsweise während der Bauzeiten einen Halt am Potsdamer Hauptbahnhof.
0: Dazu kommt, dass die Züge zwischen Amsterdam und Berlin über Hamburg umgeleitet werden müssen. Und wenn die Bahn mal was baut, dann richtig. Deshalb ist auf einem Streckenabschnitt auch der Regionalverkehr betroffen. Das bedeutet nochmal Zehntausende genervte Pendler.
1: Zwischen Stendal, Rathenow und Spandau wird die Strecke ebenfalls erneuert und gesperrt. Viele Züge, die sonst in Spandau halten, werden jetzt umgeleitet, zusammengelegt oder verkürzt. Die Infos zum Ersatzverkehr und wo man wann um-, ein- oder aussteigen muss, gibt es auf der Homepage oder halt eben in der App der Deutschen Bahn.
0: Ende 2027 soll der Wahnsinn ein Ende haben, wobei ich mir nicht vorstellen kann, wie man als Tagespendler 7 Stunden Arbeitsweg mit der Familie in Einklang bringen sollte. Deswegen haben einige Gemeinden auch Protest eingelegt und sagen, so geht das nicht, ihr müsst da was ändern an den Bauplänen. 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

Hier ist 94.3. Es sei einen guten Freitag und gerade habe ich eine richtig wichtige WhatsApp von meinem Sohn bekommen. Der schreibt: Mama, wir müssen heute einkaufen gehen. Morgen ist alles zu. Das hatte ich überhaupt nicht auf dem Schirm. Ihr? Na klar, morgen ist Feiertag, 3. Oktober. Also, einkaufen heute. Bisschen Zeit ist ja noch. Ach so, und am Sonntag ist in einigen Geschäften auch verkaufsoffener Sonntag wegen des Feiertages. Ach, es ist so schön, wenn die großen Kinder inzwischen anfangen mitzudenken.

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0: Es ist 5:05. Ich bin Imme Kasten. Guten Abend. In Bremen laufen die Feierlichkeiten zum Tag der Deutschen Einheit. Am Nachmittag gab es den Startschuss für das Bürgerfest mit Musik, Theater und Diskussionsrunden. Morgen steht dann der große Festakt an. Eine problematische Spaltung zwischen Ost und West sieht Bremens Bürgermeister Andreas Bovenschulte übrigens nicht mehr. Er sagt im ZDF:
1: Die Gefahr im Moment ist gar nicht so sehr Ost gegen West, sondern diejenigen politischen Kräfte, die sagen, wir haben richtig viel erreicht mit unserem Grundgesetz, Menschenwürde, Freiheit, Demokratie und Rechtsstaat, und diejenigen, die sagen, wir wollen das alles nicht, wir wollen statt der vielfältigen Republik unsere ethnisch homogene Volksgemeinschaft dagegen setzen. Das ist die wirkliche Auseinandersetzung um die Seele des Landes.
0: Es ist die vierte Insolvenz in nur 6 Jahren. Galeria Kaufhof ist schon wieder pleite. Das hat das Unternehmen heute bestätigt. Womöglich ein letzter Versuch für einen Neustart. Tom Husse.
2: Für die 12.000 Beschäftigten ist die Zukunft erneut ungewiss. Seit der Fusion von Karstadt und Kaufhof 2019 wurde die Zahl der Standorte schon auf rund 80 halbiert. Berichten zufolge sollen jetzt nochmal 30 weitere wegfallen und damit auch tausende Jobs. Etwa die Wirtschaftswoche rechnet mit einem noch schlimmeren Ende und schreibt, eine Zerschlagung des Unternehmens wird sich diesmal nur schwer verhindern lassen. Grund für die erneute Insolvenz ist unter anderem ein weiterer Umsatzeinbruch.
0: Die G7-Länder geben Dieselvorräte frei. Es geht um 100 Millionen Barrel Diesel und Rohöl in den kommenden Monaten, sagte Frankreichs Präsident Macron. US-Präsident Trump hatte das zuvor von den europäischen Partnern gefordert, um so die hohen Spritpreise zu senken. Auf die Deutsche Bahn kann man sich weiterhin nicht so richtig verlassen. Auch im September ist nur jeder zweite Fernzug pünktlich gewesen. Die Bahn spricht von vielen Baustellen und gestörten Anlagen. Seit heute ist die Strecke Hannover-Berlin wegen Bauarbeiten für 1 Jahr gesperrt. Die Zuckersteuer ist noch nicht vom Tisch. Das hat ein Regierungssprecher gesagt. Er geht davon aus, dass es bei dem Thema noch eine Einigung geben wird. Das Kanzleramt hatte gestern einen Entwurf von Finanzminister Klingbeil gestoppt. Der Entwurf sei nicht mehrheitsfähig gewesen, so die Begründung.
3: Ja, leider gab es heute nicht so viel Sonne. In der Nacht dann auch ziemlich neblig. Die Temperaturen gehen runter auf 11 Grad in Berlin und bis 6 Grad in Brandenburg. Morgen am Samstag auch erstmal zäher Nebel, der geht dann nach oben, dichte Hochnebelwolken. Aber morgen bleibt es meist trocken bei 18 bis 22 Grad und vielleicht kriegt man nachmittags oder Richtung Abend noch so ein bisschen Sonne. Am Sonntag auch erst ein bisschen neblig, aber danach eigentlich relativ freundlich bei 20 Grad.
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2: Es ist 5 vor 8. Ich bin Imme Kasten. Guten Abend. In Bremen laufen die Feierlichkeiten zum Tag der Deutschen Einheit. Am Nachmittag gab es den Startschuss für das Bürgerfest mit Musik, Theater und Diskussionsrunden. Morgen steht dann der große Festakt an. Eine problematische Spaltung zwischen Ost und West sieht Bremens Bürgermeister Andreas Bovenschulte übrigens nicht mehr. Er sagt im ZDF.
3: Die Gefahr im Moment ist gar nicht so sehr Ost gegen West, sondern diejenigen politischen Kräfte, die sagen, wir haben richtig viel erreicht mit unserem Grundgesetz, Menschenwürde, Freiheit, Demokratie und Rechtsstaat. Und diejenigen, die sagen, wir wollen das alles nicht. Wir wollen statt der vielfältigen Republik unsere ethnisch homogene Volksgemeinschaft dagegen setzen. Das ist die wirkliche Auseinandersetzung um die Seele des Landes.
2: Es steht weiter nicht gut um Galeria. Die angeschlagene Warenhauskette ist schon wieder pleite und hat einen Insolvenzantrag beim Amtsgericht Düsseldorf gestellt. Wie mehrere Medien berichten, soll gut um Galeria. Die angeschlagene Warenhauskette

0: US-Präsident Macron. US-Präsident Trump hatte das zuvor von den europäischen Partnern gefordert, um so die hohen Spritpreise zu senken. Die Zuckersteuer ist noch nicht vom Tisch. Das hat ein Regierungssprecher gesagt. Er geht davon aus, dass es bei dem Thema noch eine Einigung geben wird. Das Kanzleramt hatte gestern einen Entwurf von Finanzminister Klingbeil gestoppt. Der Entwurf sei nicht mehrheitsfähig gewesen, so die Begründung. Die Schülerproteste in Frankreich laufen aus dem Ruder. Hunderte Schulen im Land sind zugeblieben. Seit Tagen gehen Schüler gegen den Lehrermangel und marode Schulgebäude auf die Straße. Dabei gibt es auch immer wieder Gewaltrandale und auch Festnahmen.
1: So, die Temperaturen gehen jetzt langsam runter in der Hauptstadt. Tiefstwerte in dieser Nacht bei 11 Grad, frische 6 Grad im Nordwesten Brandenburgs in der Prignitz. Da ist es schon ganz schön kalt. Insgesamt auch sehr, sehr neblig, weil die Luft ganz feucht ist. Morgen am Samstag auch dichte Hochnebelwolken. Die Sonne hat schwer, der Nebel ist zäh, aber es bleibt wenigstens meist trocken. Morgen bei 18 bis 22 Grad. Vielleicht gibt es Richtung Abend morgen noch ein bisschen Sonne. Der Sonntag dann insgesamt nach dem Frühnebel ganz schön bei 20 Grad.
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1: Es ist 8:05. Ich bin Imme Kasten. Guten Abend. In Bremen laufen die Feierlichkeiten zum Tag der Deutschen Einheit. Am Nachmittag gab es den Startschuss für das Bürgerfest mit Musik, Theater und Diskussionsrunden. Morgen steht dann der große Festakt an. Eine problematische Spaltung zwischen Ost und West sieht Bremens Bürgermeister Andreas Bovenschulte übrigens nicht mehr. Er sagt im ZDF:
2: Die Gefahr im Moment ist gar nicht so sehr Ost gegen West, sondern diejenigen politischen Kräfte, die sagen, wir haben richtig viel erreicht mit unserem Grundgesetz, Menschenwürde, Freiheit, Demokratie und Rechtsstaat. Und diejenigen, die sagen, wir wollen das alles nicht. Wir wollen statt der vielfältigen Republik unsere ethnisch homogene Volksgemeinschaft dagegen setzen. Das ist die wirkliche Auseinandersetzung um die Seele des Landes.
1: Es steht weiter nicht gut um Galeria. Die angeschlagene Warenhauskette ist schon wieder pleite und hat einen Insolvenzantrag beim Amtsgericht Düsseldorf gestellt. Wie mehrere Medien berichten, soll der Betrieb in den gut 80 Filialen in Deutschland aber erst einmal weiterlaufen. Handelsforscher Jörg Funder sagte bei NTV:
3: Heute halte ich es für äußerst schwierig, auch dem Kunden nochmals zu erklären, warum er dann noch ins Warenhaus gehen sollte. Wir halten das Geld zusammen, wir geben weniger aus, wir haben Konsumverzicht und das ist insbesondere dann für so Allerweltsformate, die kaum Wettbewerbsvorteile heute besitzen, extrem schwierig, dann noch loyale Kunden neu aufzubauen für dieses Unternehmen.
1: Die G7-Länder geben Dieselvorräte frei. Es geht um 100 Millionen Barrel Diesel und Rohöl in den kommenden Monaten, sagte Frankreichs Präsident Macron. US-Präsident Trump hatte das zuvor von den europäischen Partnern Millionen Barrel Diesel und

0: leider gab es heute nicht so viel Sonne. In der Nacht dann auch ziemlich neblig. Die Temperaturen gehen runter auf 11 Grad in Berlin und bis 6 Grad in Brandenburg. Morgen am Samstag auch erstmal zäher Nebel, der geht dann nach oben, dichte Hochnebelwolken. Aber morgen bleibt es meist trocken bei 18 bis 22 Grad und vielleicht kriegt man nachmittags oder Richtung Abend noch so ein bisschen Sonne. Am Sonntag auch erst ein bisschen neblig, aber danach eigentlich relativ freundlich bei 20 Grad.
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4: Es ist 5 vor 10. Ich bin Jana Klonikowski. Guten Abend. In Bremen laufen die Feierlichkeiten zum Tag der Deutschen Einheit. Am Nachmittag gab es schon den Startschuss für ein Bürgerfest mit Musik, Theater und Diskussionsrunden. Am Tag der Deutschen Einheit selbst steht dann ein großer Festakt an. Eine problematische Spaltung zwischen Ost und West sieht Bremens Bürgermeister Andreas Bovenschulte nicht mehr. Er sagte im ZDF:
5: Die Gefahr im Moment ist gar nicht so sehr Ost gegen West, sondern diejenigen politischen Kräfte, die sagen, wir haben richtig viel erreicht mit unserem Grundgesetz, Menschenwürde, Freiheit, Demokratie und Rechtsstaat. Und diejenigen, die sagen, wir wollen das alles nicht. Wir wollen statt der vielfältigen Republik unsere ethnisch homogene Volksgemeinschaft dagegen setzen. Das ist die wirkliche Auseinandersetzung um die Seele des Landes.
4: Es hapert weiter an der Zuverlässigkeit. Auch im September ist nur etwa jeder zweite Fernzug der Deutschen Bahn pünktlich gewesen. Von der Bahn heißt es, das liege an vielen Baustellen. Bundesverkehrsminister Bilger rechnet damit, dass Bahnkunden in den nächsten Jahren aufatmen können. Bis 2029 soll die Pünktlichkeit bei 70% liegen. Bilger sagte in der ARD:
6: Wenn man sieht, dass wir in den letzten Monaten bei etwas mehr als 50% Pünktlichkeit im Fernverkehr waren, dann sieht man, dass dieses Ziel schon vielleicht durchaus ambitioniert ist. Zu einem positiven Bahnerlebnis trägt nicht nur das Thema Pünktlichkeit bei, wo wir definitiv besser werden müssen, sondern es geht eben auch um Sicherheit, es geht um Sauberkeit, es geht um Kundenkommunikation.
4: Die G7-Länder geben Dieselvorräte frei. Es geht um 100 Millionen Barrel Diesel und Rohöl in den kommenden Monaten, so Frankreichs Präsident Macron. US-Präsident Trump hatte diesen Schritt zuvor von den europäischen Partnern gefordert, um so die hohen Spritpreise zu senken. Galeria Kaufhof ist pleite. Schon wieder. Zum vierten Mal in 6 Jahren hat die Warenhauskette Insolvenz angemeldet. Grund ist unter anderem ein weiterer Umsatzeinbruch. Nach 3 Rettungsaktionen droht dieses Mal das endgültige Aus. Und zum Eishockey. Da haben die Eisbären Berlin in der DEL einen Auswärtssieg eingefahren. Gegen die Löwen Frankfurt gab es einen 2:0 Erfolg.
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1: Es ist 5:05. Ich bin Jana Klonikowski. Guten Abend. Musik, Theater, Diskussionen. Der Tag der Deutschen Einheit wird wieder groß gefeiert. Die zentralen Feierlichkeiten gehen dieses Jahr in Bremen über die Bühne. Dort läuft seit dem Nachmittag ein Bürgerfest mit viel Programm. Die geballte Politprominenz versammelt sich dann jetzt am Samstag bei einem offiziellen Festakt. Zum Stand der Wiedervereinigung sagt Bremens Bürgermeister Bovenschulte im ZDF:
2: Ich denke, wenn man die Situation vor 36 Jahren mit der Situation heute vergleicht, dann kann man ja überhaupt nicht bestreiten, dass da ganz viel zusammengewachsen ist. Dass trotzdem Unterschiede bleiben, ist normal und das finde ich ehrlich gesagt auch gar nicht so schlimm. Ich meine, es bleiben auch Unterschiede zwischen Bremen und Bayern und da würde auch niemand sagen, das muss sich zu 100% angleichen, das würde auch niemand wollen.
1: Es ist die vierte Insolvenz in nur 6 Jahren. Galeria Kaufhof ist schon wieder pleite. Das hat das Unternehmen bestätigt. Womöglich gibt es jetzt den letzten Versuch für einen Neustart, Tom Husse.
3: Für die 12.000 Beschäftigten ist die Zukunft erneut ungewiss. Seit der Fusion von Karstadt und Kaufhof 2019 wurde die Zahl der Standorte schon auf rund 80 halbiert. Berichten zufolge sollen jetzt nochmal 30 weitere wegfallen und damit auch tausende Jobs. Etwa die Wirtschaftswoche rechnet mit einem noch schlimmeren Ende und schreibt, eine Zerschlagung des Unternehmens wird sich diesmal nur schwer verhindern lassen. Grund für die erneute Insolvenz ist unter anderem ein weiterer Umsatzeinbruch.
1: Die Deutsche Bahn kommt bei der Pünktlichkeit nicht voran. Nur jeder zweite Fernzug ist im September rechtzeitig ans Ziel gekommen. Laut Bahn liegt das auch an vielen Baustellen. Eine größere kam jetzt dazu. Die Bahnstrecke Hannover-Berlin wird saniert. Reisende müssen mehr Zeit einplanen. Die G7-Länder geben Dieselvorräte frei. Es geht um 100 Millionen Barrel Diesel und Rohöl in den kommenden Monaten, so Frankreichs Präsident Macron. US-Präsident Trump hatte diesen Schritt zuvor von den europäischen Partnern gefordert, um so die hohen Spritpreise zu senken. Flug ausgefallen oder stark verspätet. Bundesjustizministerin Hubig will, dass Passagiere in solchen Fällen künftig schneller an eine Entschädigung kommen. Die Schlichtungsstelle des Bundes soll sich künftig auf Fälle konzentrieren, bei denen eine Einigung auch realistisch ist. Das soll den Bearbeitungsstau lösen. Und zum Eishockey. Da haben die Eisbären Berlin in der DEL einen Auswärtssieg eingefahren. Gegen die Löwen Frankfurt gab es einen 2:0 Erfolg.
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2: Es ist 5 vor 12. Ich bin Jana Klunikowski. Guten Abend. Bremen ist in Feierstimmung. Seit dem Nachmittag laufen dort die zentralen Feierlichkeiten für den Tag der Deutschen Einheit. In der Stadt gibt es ein großes Bürgerfest mit Musik, Theater, Diskussionen und vielem mehr. Jetzt am Samstag steht dann ein offizieller Festakt an, bei dem auch Bundespräsident Steinmeier und Kanzler Merz dabei sein werden. Jetzt am Wochenende erwartet Bremen bis zu 400.000 Besucher zum Tag der Deutschen Einheit. Die G7-Staaten pumpen zusätzlich Diesel in den Markt. Die Staats- und Regierungschefs haben sich darauf geeinigt, 100 Millionen Barrel Diesel und Rohöl aus ihren Reserven freizugeben. Als Reaktion auf die Entscheidung ist bereits der Ölpreis runtergegangen. Es steht weiter nicht gut um Galeria. Die angeschlagene Warenhauskette ist erneut pleite und hat einen Insolvenzantrag beim Amtsgericht Düsseldorf gestellt. Wie mehrere Medien berichten, soll der Betrieb in den gut 80 Filialen in Deutschland aber erstmal weiterlaufen. Handelsforscher Jörg Funder sagte bei NTV:
3: Heute halte ich es für äußerst schwierig, auch dem Kunden nochmals zu erklären, warum er dann noch ins Warenhaus gehen sollte. Wir halten das Geld zusammen, wir geben weniger aus, wir haben Konsumverzicht. Und das ist insbesondere dann für so Allerweltsformate, die kaum Wettbewerbsvorteile heute besitzen, extrem schwierig, dann noch loyale Kunden neu aufzubauen für dieses Unternehmen.
2: Auf die Deutsche Bahn kann man sich weiterhin nicht so richtig verlassen. Auch im September ist nur jeder zweite Fernzug pünktlich gewesen. Die Bahn spricht von vielen Baustellen und gestörten Anlagen. Ab sofort ist auch die Strecke Hannover-Berlin für ein Jahr gesperrt. Sie wird saniert, Fernzüge werden umgeleitet. Serge Gnabry wird beim Nations League-Spiel gegen Griechenland am Sonntag nicht im DFB-Kader sein. Er ist bereits aus dem Trainingslager abgereist. Gnabry ist der einzige Spieler, der in allen drei Spielen unter Neubundestrainer Jürgen Klopp zum Einsatz gekommen ist. Und zum Eishockey. Da haben die Eisbären Berlin in der DEL einen Auswärtssieg eingefahren. Gegen die Löwen Frankfurt gab es einen 2:0 Erfolg.
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4: Es ist 5 vor 1. Ich bin Jana Klunikowski. Die G7-Staaten pumpen zusätzlich Diesel in den Markt. Die Staats- und Regierungschefs haben sich darauf geeinigt, 100 Millionen Barrel Diesel und Rohöl aus ihren Reserven freizugeben. US-Präsident Trump hatte die Europäer zu diesem Schritt gedrängt, um die Dieselpreise weltweit zu senken. Die bewegen sich ja seit Beginn des Iran-Kriegs, den die USA mit ausgelöst haben, in Rekordhöhen. Als erste Reaktion auf die G7-Entscheidung ist auch bereits der Ölpreis gesunken. Bleibt das so, dürften wohl auch die Spritpreise bei uns an den Tankstellen in den kommenden Tagen runtergehen. Es ist die vierte Insolvenz in nur 6 Jahren. Galeria Kaufhof ist schon wieder pleite. Das hat das Unternehmen bestätigt. Womöglich gibt es jetzt den letzten Versuch für einen Neustart, Tom Husse.
5: Für die 12.000 Beschäftigten ist die Zukunft erneut ungewiss. Seit der Fusion von Karstadt und Kaufhof 2019 wurde die Zahl der Standorte schon auf rund 80 halbiert. Berichten zufolge sollen jetzt nochmal 30 weitere wegfallen und damit auch tausende Jobs. Etwa die Wirtschaftswoche rechnet mit einem noch schlimmeren Ende und schreibt, eine Zerschlagung des Unternehmens wird sich diesmal nur schwer verhindern lassen. Grund für die erneute Insolvenz ist unter anderem ein weiterer Umsatzeinbruch.
4: Auf die Deutsche Bahn kann man sich weiterhin nicht so richtig verlassen. Auch im September ist nur jeder zweite Fernzug pünktlich gewesen. Die Bahn spricht von vielen Baustellen und gestörten Anlagen. Ab sofort ist auch die Strecke Hannover-Berlin für 1 Jahr gesperrt. Sie wird saniert, Fernzüge werden umgeleitet. Auf der griechischen Insel Rhodos ist eine deutsche Touristin von einem Blitz getroffen worden und gestorben. Ihr Mann wurde bei dem Unglück an einem Strand verletzt. In der Region toben seit Tagen Unwetter. Auf Kreta etwa hatte es zuletzt heftige Überschwemmungen gegeben. In Bremen laufen die Feierlichkeiten zum Tag der Deutschen Einheit. Am Nachmittag gab es den Startschuss für ein Bürgerfest mit Musik, Theater und Diskussionsrunden. Zum 3. Oktober selbst steht dann ein großer Festakt an. Mit dabei sind auch Bundespräsident Steinmeier und Kanzler Merz. Und zum Eishockey. Da haben die Eisbären Berlin in der DEL einen Auswärtssieg eingefahren. Gegen die Löwen Frankfurt gab es einen 2:0 Erfolg.
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4: Es ist 5:05. Ich bin Jana Klonikowski. Die G7-Länder geben Dieselvorräte frei. Es geht um 100 Millionen Barrel Diesel und Rohöl in den kommenden Monaten, das sagte Frankreichs Präsident Macron. US-Präsident Trump hatte zuvor Druck auf die europäischen Partner gemacht und die Freigabe der Dieselreserven gefordert, um so die hohen Spritpreise zu senken. Die waren weltweit durch den Iran-Krieg in die Höhe geschossen, ein Krieg, den die USA mit ausgelöst haben. Es steht weiter nicht gut um Galeria. Die angeschlagene Warenhauskette ist erneut pleite und hat einen Insolvenzantrag beim Amtsgericht Düsseldorf gestellt. Wie mehrere Medien berichten, soll der Betrieb in den gut 80 Filialen in Deutschland aber erstmal weiterlaufen. Handelsforscher Jörg Funder sagte bei NTV:
5: Heute halte ich es für äußerst schwierig, auch dem Kunden nochmals zu erklären, warum er dann noch ins Warenhaus gehen sollte. Wir halten das Geld zusammen, wir geben weniger aus, wir haben Konsumverzicht. Und das ist insbesondere dann für so Allerweltsformate, die kaum Wettbewerbsvorteile heute besitzen, extrem schwierig, dann noch loyale Kunden neu aufzubauen für dieses Unternehmen.
4: Die Deutsche Bahn kommt bei der Pünktlichkeit nicht voran. Nur jeder zweite Fernzug ist im September rechtzeitig ans Ziel gekommen. Laut Bahn liegt das auch an vielen Baustellen. Eine größere kam jetzt dazu. Die Bahnstrecke Hannover-Berlin wird saniert. Reisende müssen mehr Zeit einplanen. Musik, Theater, Diskussionen. Der Tag der Deutschen Einheit wird wieder groß gefeiert. Die zentralen Feierlichkeiten gehen dieses Jahr in Bremen über die Bühne. Seit dem Nachmittag läuft dort ein großes Bürgerfest. Jetzt am Samstag gibt's dann einen offiziellen Festakt. Serge Gnabry wird beim Nations League-Spiel gegen Griechenland am Sonntag nicht im DFB-Kader sein. Er ist bereits aus dem Trainingslager abgereist. Gnabry ist der einzige Spieler, der in allen drei Spielen unter Neubundestrainer Jürgen Klopp zum Einsatz gekommen ist. Und zum Eishockey. Da haben die Eisbären Berlin in der DEL einen Auswärtssieg eingefahren. Gegen die Löwen Frankfurt gab es einen 2:0 Erfolg.
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